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2: Die Temperaturen dürften sich in den nächsten Tagen um die 30 Grad herum bewegen. Was die Menschen freut, bedeutet für die Gletscher in der Schweiz Stress. Vor allem jetzt gerade zeigt die in Anführungszeichen schützende Schneeschicht auf den Gletscher unterdurchschnittlich, wie Meteo News berichtet. Die Schicht schützt das Eis im Normalfall vom Abschmelzen. Kommt aber drunter die dunklere Gletscherschicht führen, dann schmelzen die Eismassen massiv schneller weg. Es droht also ein weiterer katastrophaler Gletschersommer. Über ein Jahr nach dem verheerenden Bergsturz dürfen gewisse Bewohnerinnen und Bewohner von Platten im Wallis wieder zurück in ihre Häuser. Die Sperrzone im Bergdorf wird auf den Sommer nämlich leicht angepasst, wie die Gemeinde ihre Mitteilung schreibt. Weiterhin gesperrt bleibt aber der Gefahrenbereich rund um den See, um einen Schuttkegel und die Flächen, die vom Bergsturz betroffen sind. Die bestehenden Sicherheits- und Überwachungsdispositive werden entsprechend angepasst, heisst es weiter. Die ehemalige Trainerin von Schweizer Frauenfußball-Nazi Pia Sundhage äußert zum ersten Mal ihren Unmut über einen schweizerischen Fußballverband. Sie werde eigentlich nie hässig, sagt sie gegenüber der schwedischen Zeitung Expressen. Wo das Team vom SFV ihr daheim in Schweden aber den Laufpass gegeben sei sie richtig verrückt worden. Und sie doppelt nachher, die Leute hier in der Schweiz seien ziemlich spiessig. Aktuell ist Pia Sundhage Trainerin von haitianischen Nazi.
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1: Ein Träumchen. Sonne vom Morgen bis zum Abend dazu 29 Grad. Und wie es so schön ist, machen wir gerade noch ein bisschen weiter. Morgen 32 und am Pfingstmäntig dann sogar 31 Grad.
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1: So, es hat schon lange angefangen, eigentlich fast die ganze Nacht durch. Nord-Süd-Achse, A2-Fahrt Richtung Gotthard. 12 Kilometer Stau vorm Gotthard zwischen Erstfeld und Göschenen. Empfohlene Umleitung via A13. Allerdings, ihr ahnt schon ein bisschen, weil wir kennen ja Spiele. Auch auf der A13 in Richtung Süden klemmt es aktuell zwischen Chur und Bonaduz. Gute und sichere Fahrt.
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1: Uff, ins Pfingstwochenende, es ist 3 Minuten nach der 7. Wünsche einen schönen Samstag allerseits.

Ausbauen bei Energy, der Baschi. Das ist der Samstagmorgen, 23. im Mai. Ja, der Baschi, ab seinem neuesten Album. Bürgin, das wahrscheinlich persönlichste Album überhaupt. Wobei das sagen Künstler ja jedes Mal, wenn ein neues Album rauskommt. Aber bei ihm stimmt es jetzt ehrlich gesagt schon ein bisschen. Schon die erste Single bei einfach ein Bürgin ist schon sehr persönlich gewesen. Hausbauen sehr persönlich. Und jetzt hat er ja typisch Papi-mässig halt, wo er ja geworden ist vor ein paar Wochen, sogar noch einen Song für seinen Sohn gemacht. Und er hat ihn seinem Sohn, obwohl der wahrscheinlich hinten und vorne noch nicht versteht, selber vorgestellt gehabt. Und der Song heisst passenderweise Neues Leben.

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1: Ja, da freut sich einer auf die nächsten Jahre als Papi. Aber auch ansonsten muss man sagen, so sein Insta-Profil hat sich ein bisschen gewandelt, so vom Musiker, vom Rockmusiker hin eben zum Familienpapi. Aktuell findet man Windeln in seinen Storys und eben Botschaften für seinen Sohn. Aber ist doch eben auch schön, wenn auch ein bisschen typisch der Baschi, also als Neupapi in einer neuen Rolle fest am Aufgehen. Sie hier, sie sind alles andere als im Papi-Urlaub. Sie stecken aktuell in Mexiko unterwegs auf Tour. Und ein Song fehlt ganz sicher nicht dort auf der Playlist. Natural.
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0: Musik aus der Schweiz, Bastian Baker, Time to Shine. Wir sagen guten Morgen Schweiz, hier ist 7:30 Update.
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2: Die aktuell hohe Temperatur und die dünne Schneeschicht auf den Gletschern verspricht laut Meteo News nichts Gutes für den Sommer. Auf den meisten Gletschern in der Schweiz liegt nur noch wenig Schnee. Die Schicht schützt das Eis aber normalerweise vom Abschmelzen. Laut Meteo News droht der Schweiz einmal mehr einen katastrophalen Gletschersommer. Mehr als ein Jahr ist seit dem verheerenden Bergsturz von Blatt im Wallis vergangen. Auf den Sommer soll jetzt aber die Sperrzone angepasst werden, wie die Gemeinde mitteilt. Gewisse Bewohner dürfen so in ihre intakten Häuser zurück, ohne Sonderbewilligung. Gesperrt bleiben aber die Gebiete rund um den See, um den Schuttkegel und die Flächen, die noch vom Bergsturz betroffen sind. Die ehemalige Schweizer Frauen-Nazi-Trainerin Pia Sundhage macht ihrem Ärger über den Schweizerischen Fußballverband zum ersten Mal richtig Luft. Gegenüber der schwedischen Zeitung Expressen sagt sie, dass die Art und Weise, wie der SFV sie abgesagt hat, nicht richtig sei. Und dass die Schweizer bünzlig seien. Der SFV nimmt gegenüber dem Blick zu diesen Aussagen keine Stellung.
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0: Und was lernen wir daraus? Es ist einfach nicht gescheit, wenn man zu lang die Fust im Sack macht. Zum Wetter. Ein Träumli. Sonne vom Morgen früh bis zu oben spät. Dazu 29 Grad. Und weil es so schön ist, machen wir gerade noch ein bisschen weiter über Pfingsten. Morgen 32, Pfingstmäntig 31 Grad.
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0: Ja, und auf der Strasse haben wir Pfingstverhältnis A2, Fahrt Richtung Süden, 16 km vor dem Gotthard. Empfohlene Umleitung via A13 San Bernardino. Allerdings stockt es natürlich auch dort schon, wenn auch nicht ganz so wild wie auf der Nord-Süd-Achse, auf der A2. Ansonsten haben wir nichts. Gute und sichere Fahrt.
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0: So, 1, 2, 3. Schönen guten Morgen.

0: Challenge am Samstag mit Lucas Graham, Love Someone, es ist 20 vor 8. Guten Morgen, alle sitzen heute an diesem wunderbaren Samstag auf dem Kalenderblatt, der 23. Mai und auf der Wetterkarte ein Träumchen. 29 Grad, vielleicht kratzen wir da also wirklich definitiv noch die 30 Grad Grenze heute und schaffen es noch. Und man fragt sich natürlich, was macht man so einen Tag? Einfach so Standard-Samstag mit Einkaufen, Entsorgen und daheim Bude wieder einmal rausmisten. Ich weiss ja nicht so recht. Ihr seht gerade dort, wo ich daheim bin, dort hat man Parkplätze vom Schwimmbad schon richtig schön abgesteckt. Man erwartet gerade richtig viele Leute dort. Und ich weiss gar nicht so recht. Geht ihr vielleicht auch schon in Bade heute? Die Luft dunkelt mir ja schon noch ein bisschen dünn, jetzt vor allem am Morgen früh. Oder ganz grundsätzlich die Frage, was macht ihr heute? Was macht ihr bei diesem Wetter? Habt ihr einen Plan? Uns würde es interessieren, mich würde es interessieren. Wir sind jederzeit erreichbar auf unserer WhatsApp-Nummer
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0: Direkt ins Studio rein. Und die Frage wäre eben, was stellen wir noch alles an zusammen heute?
2: Sicher mit den Kolleginnen draussen Aperol Spritz trinken. Natürlich. Und jetzt freue ich mich mega fest auf die Ehrensaison auch.
3: Eine Eiscreme-Saison. Ja. Gelateria di Verna. Ich werde dich empfehlen. Ja. Es ist sehr lecker. Mhm. Und genießen das Wetter. Eine Pizza essen. Aha. Spazieren gehen.
0: Ja, spazieren gehen. Sie auch noch. Teilen Sie uns mit, wie gesagt, direkt ins Studio rein. In der Zwischenzeit könnt ihr natürlich noch ein bisschen erzählen, was wir in der nächsten Stunde anstellen. Und hier wird es ziemlich, wie soll ich sagen, haben wir starke Heimatgefühl. Der Energy Kantonscheck. Jeden Samstagmorgen checken wir eures Wissen. Funktioniert Bubi einfach. Es gibt Hinweise, jeweils ein Hinweise über einen Schweizer Kanton, über eine Stadt. Und ihr müsst herausfinden, was man sucht. Also ich könnte jetzt ein Beispiel machen, zum Beispiel Rheinfall. Und die müssten dann roten und die richtige Antwort wäre in diesem Fall, logischerweise, Schaffhausen. Genau so funktioniert das in der Theorie. Jetzt kommt langsam ein kleines Problem dazu. Wir starten bei 250 Stutz in Form von Lidl-Gutschein. Jeder weitere Hinweis kostet allerdings 50 Stutz. Das heisst, schaffen wir es beim ersten Hinweis, gehören ist 250 Stutz. Brauchen wir einen zweiten, 200, etc. etc. Die finden das ein lustiges Spiel und ihr seid sowieso schon immer der Hirsch in Geografie. Dann meldet euch doch am besten an. Entweder auf energy.ch oder in unserer WhatsApp-Nummer. Jetzt haben sie wieder vergessen. Warte,
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0: Viel Glück, wir spielen in der nächsten Stunde.
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2: Die Temperaturen dürften sich in den nächsten Tagen um die 30 Grad herum bewegen. Was die Menschen freut, bedeutet für die Gletscher in der Schweiz Stress. Vor allem jetzt gerade sei die in Anführungszeichen schützende Schneeschicht auf den Gletscher unterdurchschnittlich, wie Meteo News berichtet. Die Schicht schützt sie im Normalfall vom Abschmelzen. Kommt aber drunter die dunklere Gletscherschicht führen, dann schmelzen die Eismassen massiv schneller weg. Es droht also ein weiterer katastrophaler Gletschersommer. Über ein Jahr nach dem verheerenden Bergsturz dürfen gewisse Bewohnerinnen und Bewohner von Platten im Wallis wieder zurück in ihre Häuser. Die Sperrzone im Bergdorf wird auf den Sommer nämlich leicht angepasst, wie die Gemeinde in ihrer Mitteilung schreibt. Weiterhin gesperrt bleibt aber der Gefahrenbereich rund um den See, um den Schuttkegel und die Flächen, die vom Bergsturz betroffen sind. Die bestehenden Sicherheits- und Überwachungsdispositive werden entsprechend angepasst, heisst es weiter. Die ehemalige Trainerin von Schweizer Frauenfußballnazi Pia Sundhage äußert zum ersten Mal ihren Unmut über einen schweizerischen Fußballverband. Sie werde eigentlich nie hässig, sagt sie gegenüber der schwedischen Zeitung Expressen. Wo das Team vom SFV ihr daheim in Schweden aber den Laufpass gegeben, sei sie richtig verrückt worden. Und sie doppelt nachher, die Leute hier in der Schweiz seien ziemlich spiessig. Aktuell ist Pia Sundhage Trainerin von haitianischen Nazi.
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1: Also, ich werde ja nie hässig, nur wenn ich gekündigt wird. Schnell zum Wetter. Knapp 30 Grad. Wir haben es gerade gehört in den News. 29. Heute das Höchste der Gefühle. Strahlend blauer Himmel. Keine Wolken. Und so geht es weiter über Pfingsten. Besser noch, es wird richtig schön heiß. Morgen 31. Montag 32. Dienstag wieder 31. Und so weiter. Ne?
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1: So, und auch auf der Strasse haben wir Pfingstverhältnis in Zahlen. 16 Kilometer in Fahrt Richtung Süden. Auf der A2, also vor dem Gotthard, empfohlene Umleitung via A13, San Bernardino. Allerdings stockt es natürlich auch dort schon, weil wir ja nicht die Einzigen sind, die auf die Idee gekommen sind. Dort ist es allerdings ein bisschen weniger. Ein halbstündlich Zeitverlust. Viel Geduld, gute und sichere Fahrt.
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1: Der Samstag, 23. Mai, das ist Energy und das ist gut so. Gutes Wochenende.

0: When's Toy Riptide, das ist Energy. Mein Samstag, 12 Minuten nach der Nacht. Guten Morgen allerseits. Und natürlich sind wir auch heute, am 23. Mai, immer erreichbar, direkt im Studio innen über unsere WhatsApp-Nummern oder uns jederzeit erreichen.
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0: Was seid ihr am machen? Was steht noch an heute? Gibt es tatsächlich einen Ausflug in die Bade? Oder klassisch entsorgen und einkaufen? Die Energy-Hörerin Anita hat sich gemeldet. Moment.
2: Ich fand sie irgendwo allein in Mexiko. Anita.
0: Anita. Sie ist gerade auf ihrem Balkon und macht dort
3: Beinpainten. Und es ist gerade angenehm. Vorher hat noch die Sonne flauben geschienen. Und jetzt ist Schatten. Es ist richtig angenehm zum Durchsagen.
0: Auf dem Balkon im Schatten am Diamond Painter. Und sie ist noch ziemlich am Anfang, sie hat uns auch ein schönes Bild mitgeschickt. Wie viel sieht man noch nicht drauf? Hast du noch etwas zu tun, Anita? Gell? Viel, viel Spass an dieser Stelle. Und Anita, das erinnert mich irgendwie ein bisschen an... Wenn ich ein Mädchen gewesen wäre, hätte ich Anita geheissen. Kennt ihr das? Wieso wissen wir alle immer, wie wir geheissen hätten, wenn wir eben nicht das wären oder sind, wo wir eben sind? Das ist die grosse... Das könnte man auch mal thematisieren. Wie hättet ihr geheissen, wenn ihr ein anderes Geschlecht gewesen wäret? Bei mir wäre es Anita gewesen. Der Song verfolgt mich irgendwie. Und stellt euch mal vor, ich wäre tatsächlich ein Mädchen gewesen. Dann würde die Sendung so heissen.
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0: Maroon 5 Memories, der Samstag mit Energy. Guten Morgen allerseits. Es ist 20:08.
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0: Samstagmorgen. Und was machen wir am Samstag? Außer natürlich entsorgen, einkaufen und vielleicht noch ein bisschen ansehen, wie unsere Kandidatin von heute. Natürlich. Geografie, der grosse Kantonscheck. Jetzt mit der Energy-Hörerin Lia aus dem wunderschönen Luzern. Hallo.
2: Hallo.
0: Sonnencreme eingekauft?
2: Ja, die habe ich schon.
0: Natürlich. Jetzt wollen wir schauen, wie viel Sackgeld das noch oben drauf kommt. 250 Stutz vom Lidl, dort starten wir. Du weißt, für jeden Hinweis ziehen wir 50 Stutz ab. Der erste gibt es aber noch gratis.
2: Super.
0: Wir suchen einen Kanton und wenn du ready wärst, dann gibt es bereits den Tipp Nummer 1.
2: Ich bin ready.
3: Kaufmehl.
0: Kaufmehl.
2: Da
0: brauche
2: ich glaube noch einen zweiten Tipp.
0: Wir nehmen einen zweiten Tipp für 200 Stutz. 50er ist schon mal weg. Da ist der Hinweis Nummer 2.
3: Barockstadt.
0: Barockstadt.
2: Solothurn.
0: Wie kommst du drauf?
2: Ja, mal gelesen gehabt, weil Prinz Ephraim aus Solothurn kommt.
0: Ja. Ist immer gut, wenn man Freunde hat.
2: Ja.
0: Weil es ist absolut korrekt. Natürlich, die Barockstadt von der Schweiz ist Solothurn und das heisst für dich, 200 Stutz vom Lidl gehören dir. Du bist die absolute Kantonscheckerin heute.
2: Mega cool, danke vielmals.
0: Wir schicken dir den Gutschein und wünschen viel Spass am See.
2: Super, merci vielmals.
0: Schöne Pfingsten, tschüss.
2: Danke vielmals.
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0: Das Wochenende mit Energy und The Weekend. Save your tears. Zeit fürs 8:30 Update. Schönen guten Morgen allerseits.
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2: Die aktuell hohe Temperatur und die dünne Schneeschicht auf den Gletschern verspricht laut Meteo News nichts Gutes für den Sommer. Auf den meisten Gletschern in der Schweiz liegt nur noch wenig Schnee. Die Schicht schützt das Eis aber normalerweise vom Abschmelzen. Laut Meteo News droht der Schweiz einmal mehr einen katastrophalen Gletschersommer. Mehr als ein Jahr ist seit dem verheerenden Bergsturz von Blatt im Wallis vergangen. Auf den Sommer soll jetzt aber die Sperrzone angepasst werden, wie die Gemeinde mitteilt. Gewisse Bewohner dürfen so in ihre intakten Häuser zurück, ohne Sonderbewilligung. Gesperrt bleiben aber die Gebiete rund um den See, um einen Schuttkegel und die Flächen, die noch vom Bergsturz betroffen sind. Die ehemalige Schweizer Frauen-Nazi-Trainerin Pia Sundhage macht ihrem Ärger über den Schweizerischen Fußballverband zum ersten Mal richtig Luft. Gegenüber der schwedischen Zeitung Expressen sagt sie, dass die Art und Weise, wie der SFV sie abgesagt hat, nicht richtig sei. Und dass die Schweizer bünzlig seien. Der SFV nimmt gegenüber dem Blick zu diesen Aussagen keine Stellung.
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0: Viel Sonne, keine Wolken und vor allem richtig schön heisse Temperaturen. 29 Grad Tageshöchstwert heute. Morgen dann 32 und am Pfingstmontag 31 Grad.
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0: Ja, da fangen wir an mit der Nord-Süd-Achse. A2 fahrt Richtung Süden. 16 Kilometer Stau vor der Gotthardröhre. Zeitverlust aktuell 2,5 Stunden. Empfohlene Umleitung via A13. Chur Richtung San Bernardino. Allerdings stockt es natürlich auch dort schon auf 11 Kilometer Chur zwischen Chur-Nord und Bonaduz. Also auch dort. Aber nur etwa 1 Stunde im Stau. Und dann schauen wir noch ganz kurz in die Region Basel. Dort klemmt es, und zwar auf der A2 in Fahrtrichtung Basel vor der Verzweigung Wiese bis zum Grenzübergang. Viel Geduld, gute und sichere Fahrt.
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0: 2 Minuten nach der 8:30 wünsche einen schönen Samstagmorgen allerseits.

0: Samstag mit Energy und dem Tiesto The Business. 20 Minuten geht es genau noch, dann ist es 9 Uhr. Wir sagen schönen guten Morgen und heute geht es endlich weiter.
1: Schweiz ist einfach der Beste. Die Schweiz ist einfach ultra gut. Schweiz holt den WM-Titel und da kann uns niemand nehmen. Mhm. Bei uns zu Hause, wir holen den verdammten Pott. Wir holen den verdammten Kübel.
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0: Ja, und mit einer grossartigen Stimmung und voll zuversichtlichen Fans.
3: Das wäre der Wunsch von uns allen, glaube ich, dass wir an der Heim-WM nach diesem verdammten Gestör mit dem Fischi und danke Fischi, was du alles gemacht hast, wäre es einfach schön, wenn die Mannschaft den Lohn heimträgt, den sie verdient
0: hat. Ja, ehemalige Trainer von der Schweizer Eishockey-Spieler Patrick Fischer, der wird sich jetzt wahrscheinlich auch noch das ein oder das andere Mal die Hand vor den Kopf gehauen haben, dass er nicht an der Seitenlinie steht. Aktuell die Stimmung, grossartig im Moment, vor allem natürlich, wenn die Schweizer spielen und die ein Goal schiessen. Egal, ob es mit der Goalhymne ist von der Stubengang oder nach einem Sieg, wenn sie irgendwie die Deutschen 6-1 oder die Österreicher 19-0 vom Eis fegen. Und die gesamte Swiss Life Arena, die Venus von Bümplitz singt.
4: Also an der Heim-WM mit dem Libero innen sein, so eine Nationalmannschaft zu spielen, das ist unglaublich, das ist schöner geht's
5: nicht. Kollege, 9-0, was wollen wir diskutieren? Wenn wir 9-0, gibt es nichts mehr zu diskutieren, wir holen den Titel.
0: Also, nichts zu diskutieren, ja, bis zum Titel geht es jetzt schon ein bisschen. Übrigens für die, die gerne planen, der Final von der Eishockey-Weltmeisterschaft ist morgen in der Woche, also am 31. Mai. Ich würde mir den schon mal notieren, es sieht recht gut aus, die Schweiz aktuell 5 Spiele. 5 Sieg, 15 Punkte. Heute das nächste Duell. 20 ab 4 wartet Ungarn. Denen ist es noch nicht so wahnsinnig super gelaufen. Zählen jetzt auch nicht unbedingt zu den Favoriten, nicht so wie die Schweiz. Und wie gesagt, der Final dann morgen in einer Woche.
6: Grossartig, wunderbar, super Stimmung im Stadion. Mega schön gewesen.
0: Und mit Energy stecken wir wirklich mit drin.
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0: Anspiel, wie gesagt, 20 ab 4 heute. SRF übertreibt die Spiel. Und oben am 8. dann noch Österreich gegen Deutschland.

0: Olivia Dean, so easy, bei Energy am Samstag. 12 Minuten vor der 9 und wie immer am Samstag am Morgen hören wir zurück auf die schönsten Ausgaben von unserem Energy-Beziehungsexamen Bärli und Hasi. Heute eine Version, die ziemlich für Überraschung gesorgt hat.
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0: Alessio und Marina, verheiratet und verliebt, haben auch schon mal mitgemacht hier bei uns bei Bärli und Hasi. Und etwas ist uns bis jetzt noch überhaupt nicht aufgefallen, Alessio.
2: Das wäre ich.
0: Du bist der Materialwart vom FCZ.
2: Ja.
0: Von der ersten Mannschaft.
2: Ja, voll.
0: Cool. Wie zufrieden ist jetzt der Materialwart mit dieser Saison?
2: Ja, kein Kommentar. Also genau. Die Mannschaft ist unter sich ist gut gewesen und ja. So die Stimmung auch, aber ja. Irgendwie Fußballer ist jetzt nicht so klappen, wie wir wollen.
0: Die Resultate haben nicht so wollen, aber da müssen wir jetzt Basel auch überhaupt nichts sagen und am Materialwart ist es sicher nicht gelegen, oder?
2: Ich hoffe nicht.
0: Gut, also jetzt wollen wir schauen, dass die zwei das besser machen als der FCZ in dieser Saison. Wir starten mit dir, Marina, weil du bis jetzt noch ein bisschen Pause gehabt hast.
3: Okay.
0: Ja, nicht, dass es noch zu gemütlich wird, gell? Das heisst, tschüss Alessio, bis grad.
2: Bis grad.
0: So, Marina.
3: Ja.
0: Wenn
3: ja.
0: Ich ihn nachher frage, wer beim Spiel GC Aarau morgen zu oben soll verlieren, was sagt er?
3: Boah. Okay, okay. Aber ich glaube, er würde sagen, GC soll verlieren. Also ich hätte jetzt mal so eingesetzt.
0: Ja, das heisst aber auch, die würden dann absteigen, he?
3: Ja.
0: Gut, also, wir wollen schauen, was er noch dazu sagt. Gehen vom Stadion allerdings noch ein bisschen heim, weil im Stadion sorgt er für Ordnung als Materialwart. Heim, auch er oder du?
3: Er.
0: Und du machst eher die Unordnung, oder?
3: Ja.
0: Gut.
3: Ja.
0: Ich bin sehr gespannt. Meine Frage geht trotzdem an ihn. Weiss er, wo das Walholz versorgt ist?
3: Nein, ich glaube, das weiss er echt nicht. Also was Küche anbelangt, nicht, nein.
0: Nicht. Also komm, wir wollen nachher testen, he? Ob er es weiss. Gehen von der Küche noch schnell ins Schlafzimmer und da würde ich gerne wissen, wer von euch muss denn der andere mehr für Sex überzeugen?
3: Er.
0: Gut, das war noch nicht ganz die Frage. Von 10 Versuchen, die er muss starten, wie viel feiern denn zum Erfolg etwa?
3: Oh, keine Ahnung. Machen wir mal gute Hälfte.
0: 5, so. Hä?
3: Ja.
0: Das ist keine schlechte Quote, hä? 50-50.
3: Ja, 50-50.
0: So, die gute Nachricht ist, du bist jetzt schon durch. Du kannst jetzt zurücklehnen und jetzt wollen wir schauen, was der Alessio dazu sagt. Und für das holen wir ihn zurück aus der Warteschlaufe und sagen Welcome back, Alessio.
2: Hallo.
0: Salut. Hey, am Donnerstag ist das Paraspiel. GC gegen Aarau. Wer soll verlieren?
2: Ah, oh, da habe ich keine Antwort dazu sagen.
0: Also komm, ich frage anders. Wer soll gewinnen?
2: Also, sagen wir Aarau für meine Frau.
0: Also, für deine Frau sagst du Aarau, hat sie auch gesagt. Allerdings hat sie auch ein bisschen gezögert, weil es tatsächlich ein bisschen eine schwierige Frage ist. Man will ja natürlich
2: nicht wirklich. Das ist eine sehr schwierige Frage.
0: Eben, gell? Auch als FCZ-Fan will man nicht wirklich. Ja, gell,
2: man braucht es.
0: Genau, und solange sie ja schlechter sind als dir, oder? Komm, den Punkt gebe ich mal. Wir verlassen jetzt das Stadion, wir gehen heim und zwar zu euch in die Küche rein. Und wir haben uns so gefragt, Marina und ich, weißt du eigentlich, wo das Walholz versorgt ist?
2: Ja, in der Schublade.
0: In welcher?
2: Oha, wolltest du schon studieren? Mhm. In der zweiten rechts, also unter dem Herd, glaube ich.
0: Zweite rechts nein. Unter dem Herd. Jetzt weiss ich natürlich nicht so genau, wie es bei euch aussieht in der Küche. Aber wir fragen schnell noch Marina.
2: Nein, links.
0: Was, links jetzt?
2: Oh, das ist irgendwo dort, links, die zweite Schublade.
0: Also würdest du nach seinen Antworten, liebe Marina, sagen, er hat eine Ahnung, wo es ist?
3: Ja, also er weiss einmal, welcher Schrank. Er hat wahrscheinlich einfach alle 4 Schubladen aufgemacht. Aber ja, der Schrank wäre schon der richtige.
0: Ja, also immerhin der richtige Kasten. Also komm, wir lassen das mal noch offen und machen die dritte Frage, dann entscheiden wir. Gehen von der Küche noch schnell ins Schlafzimmer, haben herausgefunden, dass du der bist, der sie mehr davon überzeugen muss, dass es ein bisschen zur Sache geht. Und dann habe ich sie gefragt, von 10 Versuchen, die du startest, um sie von 6 zu überzeugen, wie viel feiern zum Erfolg?
2: 8.
0: 8? Marina hat gesagt 5.
2: Ja, super.
0: Ja, das ist jetzt, das ist jetzt doch...
2: das ist jetzt richtig schlecht.
0: Sehr optimistisch
2: gewesen. Wir Männer sind immer so immer optimistisch, oder?
0: Ja, das muss man natürlich eben auch ein bisschen sein, oder? Als Mann, weil sonst überzeugt mich auch nicht. Das stimmt schon. Ich verstand dich absolut.
2: Aber 5, das ist crazy. Das müssen wir nochmal in den Büchern
0: sagen. Ja, das würde ich auch sagen. Da müssen wir nochmal über Bücher.
3: Hallo?
0: Und dann... So, nicht davon streiten jetzt, bitte. Du zeigst ihm, Marine, einfach, wo das Walholz ist. Und du, lieber Alessio, probierst es heute oben nochmal und dann schauen wir das später nochmal in einer erweiterten Runde an.
2: Super, perfekt.
0: Merci fürs Mitspielen und bis zum nächsten Mal.
2: Dankeschön.
0: Ciao.
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10: Die Temperaturen dürften sich in den nächsten Tagen um die 30 Grad herum bewegen. Was die Menschenfreude bedeutet für die Gletscher in der Schweiz, Stress. Vor allem jetzt gerade sei die in Anführungszeichen schützende Schneeschicht auf den Gletscher unterdurchschnittlich, wie Meteo News berichtet. Die Schicht schützt sie im Normalfall vom Abschmelzen, kommt aber drunter die dunklere Gletscherschicht vor, dann schmelzen die Eismassen massiv schneller weg. Es droht also ein weiterer katastrophaler Gletschersommer. Über ein Jahr nach dem verheerenden Bergsturz dürfen gewisse Bewohnerinnen und Bewohner von Platten im Wallis wieder zurück in ihre Häuser. Die Sperrzone im Bergdorf wird auf den Sommer nämlich leicht angepasst, wie die Gemeinde in einer Mitteilung schreibt. Weiterhin gesperrt bleibt aber der Gefahrenbereich rund um den See, um einen Schuttkegel und die Flächen, die vom Bergsturz betroffen sind. Die bestehenden Sicherheits- und Überwachungsdispositive werden entsprechend angepasst, heisst es weiter. Die ehemalige Trainerin von Schweizer Frauenfußball-Nazi Pia Sundhage äußert zum ersten Mal ihren Unmut über den Schweizerischen Fußballverband. Sie werde eigentlich nie hässig, sagt sie gegenüber der schwedischen Zeitung Expressen. Wo das Team vom SFV ihr daheim in Schweden aber den Laufpass gegeben, sei sie richtig verrückt worden. Und sie doppelt nachher, die Leute hier in der Schweiz seien ziemlich spiessig. Aktuell ist Pia Sundhage Trainerin von haitianischen Nazi.
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9: Es ist ein Träumli. Sonne von morgen bis zu oben, dazu 29 Grad. Und ab morgen dann sogar noch heißer. Wir knacken 30 Grad Grenze. 32 Grad gibt es morgen und 31 am Pfingstmontag. Schön bleibt es aber auch über Pfingsten raus.
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9: Moment, muss noch mal schnell ein bisschen Sauerstoff holen. Bisschen etwas los auf der Strasse. Wir starten in der Region Solothurn-Bern. A1 fährt Richtung Bern. Dort stockt es aktuell zwischen Herkingen und Niederbipp in der Zentralschweiz. Vor allem auf der Nord-Süd-Achse. A2 Richtung Gotthard, 16 Kilometer vor der Röhre. Aber auch auf anderen Abschnitten. Beispielsweise zwischen Erstfeld und Göschene. Und weiter vorne dann noch weiter, also in der Zentralschweiz selber, auf der A2 Richtung Gotthard zwischen Beckeried und dem Selisberg-Tunnel. empfohlene Umleitung für alle, die nicht durch den Gotthard wollen, A13 über den San Bernardino. Allerdings stockt es mittlerweile auch dort schon auf 10 Kilometer. Also dürfte auch ein bisschen länger gehen dort. Und zum Schluss noch die Region Basel. Da stockt es auf der A2 und A3 Richtung Luzern, Richtung Zürich. Vor dem Baustellenbereich rund um den Schwarzwaldtunnel. Genauso wie in Fahrt Richtung Deutschland. Ab der Verzweigung Wiese bis zum Grenzübergang Basel-Weil. Viel Geduld, gute und sichere Fahrt.
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9: Wunderschönen Samstag, das ist der 23. Mai, 3 Minuten nach der 9. Hallo!

0: 16 Jahre alt, mittlerweile 2010 war es, alors en danse, das Stromae. Bei Energy um 10 Minuten nach den 10 Temperaturen klettern und klettern heute bis zu 29 Grad. Allerdings ist das nicht das Einzige, was gestiegen ist diese Woche.
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2: Nachdem die Aktienmärkte Ende letzte Woche aufgrund der überraschend hohen Inflationszahlen in den USA noch unter Druck geraten sind, ist es diese Woche wieder deutlich entspannter zu und her gegangen. Die Aktienmärkte haben sich spürbar erholt. Spannend war, dass das mal nicht die US-Technologietitel in die Nase vorne hatten, sondern der europäische Aktienmarkt. Allen voran der deutsche Leitindex DAX. Auch der Schweizer Markt hat sich gut entwickelt und die Woche mit einem Plus abschliessen.
1: Das Besondere der Woche.
2: Das weltweit wertvollste Unternehmen Nvidia hat mit der Publikation der neuesten Quartalsergebnisse für Aufmerksamkeit gesorgt. Die Zahlen sind stark ausgefallen. Der Umsatz ist gestiegen und auch der Ausblick auf das nächste Quartal ist über den Erwartungen gelegen. Überraschend war aber, dass die Marktreaktion trotzdem verhalten ist ausgefallen. Zum einen ist der Aktienkurs seit Ende März schon stark angestiegen, die Erwartungen waren also extrem hoch gewesen und auf der anderen Seite nimmt der Wettbewerb im Markt rund um die KI-Chips spürbar zu. Das beschäftigen die Anlegerinnen und Anleger.
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0: Zeit vom Kygo Firestone hat er ausgesehen wie eine Bibel. Gut, das tut er heute eigentlich immer noch ein bisschen. Aber mit diesem Song hat es angefangen. Der Samstag mit Energy, 20 ab 9 ist in der Zwischenzeit. Und jetzt gibt es wieder mal eine Runde voll daneben. Unsere Lieblingsmomente zum Samstagmorgen. Die hellsten Antworten aus dem Energy-Universum. Heute ganz offiziell dunkles Kapitel.
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3: Was ist das dunkle Kapitel?
6: Ich weiß, ich kenne das Buch nicht.
7: Also Mimi, das kalorisch ist jetzt so... Aha, nein.
6: So in einem Buch so ein dunkles Kapitel, oder was?
3: Also einfach das dunkle Kapitel, ja.
7: In einem Buch gibt es ein dunkles Kapitel. Und das dunkle Kapitel, ob ihr es schon etwas so etwas kennt. Ich lese keine Bücher.
3: Was denkst du denn, wie viele Seiten hat so das dunkle Kapitel?
6: Es ist eher ein langes Kapitel, weil es ist ja dann so... Die Hauptstory wahrscheinlich vom Buch, weil sonst wird es ja keinen Sinn ergeben.
3: Also wie viele Seiten plus minus?
6: Sag so 50. Ja, 50.

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2: Samstagmorgen, mittlerweile 9:30 Uhr gewesen.
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2: Also viel einfacher kann man es einem nicht machen, wenn man über das Wetter reden will. Heute strahlend blauer Himmel, keine Wolken und Temperaturen um die 29 Grad herum. Es reicht noch nicht ganz für den 30er. Das knacken wir dann aber morgen, und zwar relativ deutlich 32 Grad sind angesagt für morgen. Der Rest bleibt alles gleich. 31 soll es dann am Pfingstmontag geben, und auch der Start in die neue Woche nach Pfingst ist mit 30 Grad immer noch sehr heiß.
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2: So, da ist ziemlich etwas los auf der Strasse aktuell. Wir starten in der Region Bern. Solothurn A1 Fahrt Richtung Bern. Dort stockt es auf der A1 zwischen Herkingen und Niederbipp, in der Region Basel auf der A2 und A3 Richtung Luzern, Richtung Zürich, vor dem Baustellenbereich beim Schwarzwaldtunnel in der Gegenrichtung zwischen Brattelen und der Verzweigung Wiese, und weiter vorne dann auch noch vor dem Grenzübergang Basel-Weil am Rhein. Dann Region Zürich, A1 Richtung Zürich, dort stockt es zwischen St. Gallen und dem Limmataler Kreuz und auch vor dem Gubrist, genauso wie in Fahrtrichtung Zürich nach dem Gubrist zwischen Brüttisellen und Zürich-Ost, sowie auch auf der Westumfahrung zwischen Urdorf-Nord und dem Limmataler Kreuz und Zentralschweiz-Nord-Süd-Achse A2 Fahrt Richtung Süden, 18 km vor dem Gotthard, empfohlene Umfahrung via A13 San Bernardino. Allerdings stockt es auch schon dort auf 11 km, also viel Geduld. Kommen wir gut.
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0: Dermot Kennedy, Funeral. Das ist Energy mein Samstag. Gleich 20 Minuten vor den Zähnen. Und Ballermann-Saison auf Mallorca. Die ist seit Anfangsmonat eröffnet. Und Hits wie die hier. Ich hab einen Bus und meine Busmama heisst Leid. Dürfte auch in diesem Jahr legendär sein.
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0: 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Und natürlich Klassiker.

vertraute Klänge eben von der Baleareninsel von Mallorca. Das Jahr dürfte es allerdings ein bisschen anders werden, weil man hat verkündet, im legendären Bierkönig soll im Juni, jetzt hebt euch fest, niemand geringes als der Jason Derulo auftreten. 100 Millionen verkaufte Platten. Ein Hit nach dem anderen. Wiggle, wiggle, wiggle. Und jetzt offiziell im Bierkönig. Normalerweise füllt er die ganz grossen Hallen. Jetzt, wie gesagt, ist er am Bierkönig. Stelle ich mir sehr, sehr spannend vor. Ich nehme an, er wird sich das gut überlegt haben dort, denn schließlich hat er ja zugesagt. Ich muss noch schnell schauen in meinem persönlichen Kalender. Es könnte noch ein bisschen zu Konflikt kommen, weil am 24. Juni die Schweiz auch noch an der Fußball-Weltmeisterschaft gegen Kanada spielt. Wir sind dann noch abwägen. Jason Derulo am Ballermann oder die Schweiz gegen Kanada. Wir geben uns jetzt auf jeden Fall Derulo. Völlig nüchtern. Ballermann frei. Natürlich hier bei uns. 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

0: Kelly, Rakim, Wonders.
1: Michael Patrick Kelly zusammen mit dem Rakim of Wonders, der Samstag mit Energy. In 11 Minuten ist es 10.
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1: Ja, und freimal sind in Petros seine Pläne und der Kalender wirklich 1:1 abgeglichen. Pünktlich aufs Pfingstwochenende ane kratzen wir und knacken wir die 30 Grad Grenze. Heute noch nicht ganz, 29 Grad sind mal angesagt. Vielleicht je nachdem in der Sonne, längt es ja trotzdem schon ein bisschen heute. Ansonsten wirklich wolkenlos, strahlend blauer Himmel. Schöne Aussichten für Pfingsten. Morgen 32 Grad, 31 am Pfingstmäntig. 32 Grad starten wir dann auch schon wieder in die Dienstagmorgen rein. Also es geht jetzt einfach plus minus so weiter. Ich sehe bis etwa am Freitag, also fast eine Woche führen. Und was ich vor allem nicht sehe, sind Wolken oder irgendwelche Niederschläge. Es ist und es bleibt schön, auch in den nächsten paar Tagen.

0: Fever Dream, der nächste Energy Hit bei uns in den News, gerade nach einem kurzen Break.
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2: Marokko und die Schweiz spannen zusammen und wollen so die Rückführungen beschleunigen. Eine entsprechende Vereinbarung haben Vertreter von beiden Ländern in der marokkanischen Hauptstadt Rabat verabschiedet. Bis jetzt hat die Identifikation von abgewiesenen Asylsuchenden im Schnitt 11 Monate Zeit in Anspruch genommen. Künftig soll es nur noch 30 Tage sein, wie das Staatssekretariat für Migration SEM mitteilt. Die Vereinbarung muss vor der Unterschrift noch vom Bundesrat genehmigt werden. Der Schweizerische Arbeitgeberverband hat erst von letztem die über 50-Jährigen kritisiert, weil sie nicht mehr 100% arbeiten wollen. Gleichzeitig will die Bundesrätin Elisabeth Baumschneider, dass diese Altersgruppe länger arbeitet. Genau das machen sie aber schon, wie der Blick berichtet. Jede dritte Person arbeitet noch über das Pensionsalter von 65 hinaus, wie die Zahlen vom Bundesamt für Statistik zeigen. Sogenannte Teilpensionierungen nehmen zu, dort wird das Arbeitspensum schrittweise reduziert. Im Internet formiert sich seit kurzem eine Gegenbewegung zur frauenfeindlichen Manosphere. Und zwar die weibliche Variante mit dem Namen Femosphere. Dort diskutieren Frauen über ihr Misstrauen gegenüber Männern, Frust beim Dating oder über Geschlechterrollen. Wegen der schlechten Erfahrungen, die Frauen mit Männern gemacht haben, werden die zum Teil sogar ganz aus dem Leben verbannt. Romantisch, emotional und auch sozial. Die Bewegung sei davon prägt, auf Ungleichheiten aufmerksam zu machen, sagt eine Soziologin gegenüber 20 Minuten.
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1: Viel Sonne, strahlend blauer Himmel und heute noch 29 Grad. Ab morgen ändert es. Knacken wir 30 Grad Grenze, 32 Grad sind angesagt morgen. 31 zum Pfingstmontag und auch der Start in die neue Woche nach Pfingsten ist mit 32 Grad heiß.
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1: Und was reimt sich auf heiss? Genau, die Verkehrssituation. Wir starten in der Region Bern-Solothurn A1 Richtung Bern. Dort stockt es aktuell zwischen Rodrist und Niederbipp in der Gegenrichtung, also Fahrtrichtung Zürich, zwischen Wangen oder Aaren und Önzigen und Stutzufen Richtung Basel zwischen Egerkingen und Herkingen. Dann gehen wir in der Region Zürich A1 und A3 vor der Gubrist-Röhre. Stockt es genauso wie auf der A3 in der Gegenrichtung, also Richtung Zürich zwischen Urdorf Süd und Zürich West und auf der A1 Richtung Zürich zwischen Brüttisellen und der Verzweigung Zürich-Ost. Dann Region Basel, A2 fährt Richtung Luzern und A3 fährt Richtung Zürich. Dort stockt es vor dem Baustellenbereich beim Badisch Bahnhof in der Gegenrichtung vor dem Grenzübergang Basel-Weil. In der Zentralschweiz auf der A2 Richtung Gotthard zwischen Beckeried und dem Seelisbergtunnel und schließlich auf der Nord-Süd-Achse vor dem Gotthard A2 20 km Stau empfohlene Umleitung via A13. Allerdings freut euch nicht zu früh, auch dort stockt der Verkehr schon auf 17 Kilometer. Es braucht vor allem Geduld und der richtige Radiosender. Kommen wir gut an.
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1: Und da sind wir pünktlich das Sprungbrett Richtung Pfingstwochenende um 3 Minuten nach der 10. Guten Morgen allerseits und diese Melodie hier. Die müssen wir jetzt wirklich niemandem mehr vorstellen, oder? Star Wars. Und es gibt ein neues Abenteuer, sozusagen der Film Nummer 13, obwohl der eigentlich gar nicht so richtig in der offiziellen Star Wars Trilogie oder Serie eigentlich drin ist. Es geht nämlich um einen Ableger, sogenanntes Spin-off, The Mandalorian, mit dem kleinen Baby Yoda. Wisst ihr noch? Ja, genau, das kleine grüne Ding hier, das eigentlich gar nicht Baby Yoda heisst, sondern Grogu. Und jetzt gibt es jetzt also den Abschlussstreifen zu genau dieser Serie. Ob man die überhaupt muss sehen haben, um ins Kino zu gehen, die Antworten und was der Film taugt, alles auf die 20.

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James Hype, zusammen mit Migi Della Rosa. Ferrari, das ist Energy am Samstag, 10 Minuten nach der 10. Und dem James Hype, dem läuft es ziemlich. Also, ich weiss ja nicht, ob ihr das schon mal mitbekommen habt, aber wenn er so ein bisschen live unterwegs ist, dann kübelt es einmal ganz anders als die Songs, die er natürlich fürs Radio produziert. Zum Beispiel letztes Jahr war er am Tomorrowland gewesen und ja, wie soll ich sagen, hört es selber. Das ist mal James Hype. Es läuft ziemlich bei dem. Er hat vor wenigen Stunden auf seinem Insta-Kanal die nächsten Gigs, die nächsten Auftritte von ihm bekannt gegeben. Und es ist eine riesige Liste, das glaubt ihr gar nicht. 53 Auftritte in den nächsten paar Tagen in über 14 Ländern. Heute zu oben zum Beispiel ist er gerade in Kanada, Quebec, Montreal, hat dort den nächsten Auftritt. Also bei ihm läuft es ziemlich, wenn ihr wollt, abchecken wollt, wo er als nächstes ist und ob er tatsächlich auch mal in die Schweiz kommt. Am besten sein Insta-Profil checken. James Hype.

0: Heute noch Hühnerhaut. Jedes Mal, wenn ich zurückdenke. 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Louis Capaldi, Someone You Loved. 20 Minuten nach der 10 ist es. Das ist Energy, mein Samstag. Und von der einen grossen Melodie zu der nächsten.
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0: The Mandalorian und Grogu von der Disney-Serie ab auf die grosse Leinwand. Der 13. Film aus der Star Wars-Reihe, obwohl er gar nicht richtig in die Reihe reingehört. Der ist diese Woche angelaufen. Eben heisst The Mandalorian and Grogu, oder für ihn besser bekannt als Baby Yoda, soll der Abschluss sein von dieser Geschichte, von diesem Spin-off. Und alles, was wir wissen müssen dazu, verratet uns jetzt der Energy-Filmexperte Philipp Clemens.
2: Wenn die Musik tönt, dann ist es ein bisschen wie heimkommen. Zumindest für die Star Wars-Fans.
3: Nicht die Knöpfe anfassen.
2: Das Mal geht es um den Kopfgeldjäger Din Djarin und seinen Begleiter Baby Yoda.
4: Alles in Ordnung?
2: Wo die Fans aus der erfolgreichen Disney-Serie The Mandalorian kennen.
3: Wir werden jeden Schurken in diesem Kartenspiel ausschalten.
2: Der Kinofilm The Mandalorian in Grogu knüpft direkt an die Serie an.
5: Hier geht es nicht um Rache.
2: Es geht einmal mehr um eine gemeinsame Reise durch die Galaxie im Umbruch.
5: Es geht darum, einen weiteren Krieg zu verhindern.
2: Mit knalliger Action.
3: Schnall dich an.
2: Neue Monster.
6: Mandalorianer, du wirst leiden.
2: Aber auch viel Humor, wenn der tollpatschige Knuddel Yoda seinen Aufpasser in brenzlige Situationen bringt.
7: Das wirst du brauchen.
8: Das ist ein Baby.
2: Mit The Mandalorian in Grogu verfolgt Lucasfilm, wo zu

0: als Mischung aus klassischem Abenteuer,
1: fürchtest du dich?
0: Buddy-Movie und der typischen Star Wars-Mythologie.
2: Nur der Schuss, Baby!
0: The Mandalorian and Grogu, ein Wiedersehen mit zwei Kultfiguren.
3: Das ist der Weg.
0: Und ein neuer Grundstein für die Zukunft vom Sternenkrieg auf der Grossleinwand.
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0: Der James Bay mit dabei am Samstag, Hold Back the River. Das ist Energy, heute am 23. im Mai. Es ist jetzt gerade 10:30.
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0: Ja, das Wetter ist schnell verzählt. Blauer Himmel, keine Wolken, kein Regen, Temperaturen um die 30 Grad. Heute Morgen, übermorgen und auch die für die nächste Woche rein. Allerdings der Verkehr.
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0: Ist so ein bisschen umfassender. Wir starten in der Region Bern-Solothurn. A1. Und zwar in Fahrt Richtung Bern. Stockender Verkehr zwischen Rotrist und Niederbipp in der Gegenrichtung zwischen Wangen an der Aare und Önsigen. Dann auf der A2 Richtung Luzern vor der Verzweigung Herkingen bis zurück auf Egerkingen. Dann gehen wir in der Aargau rein. Und zwar auf der A1 Richtung Zürich. Dort stockt es aktuell zwischen Mägenwil und Baden-West. Genauso wie zwischen Bruck und der Verzweigung Birfeld. Dann weiter vorne zu Zürich. A1 Fahrt Richtung St. Gallen vor dem Gubristunnel. Darum auch auf der Westumfahrung in Fahrt Richtung Aargau ab Urdorf Nord bis zum Lemmatalen Kreuz in der Gegenrichtung auf der A3 zwischen Urdorf Süd und Zürich West. Und auf der A1 in Fahrt Richtung Zürich zwischen Brütisellen Kreuz und der Verzweigung Zürich Ost. Dann Region Basel A2, Fahrt Richtung Luzern, Fahrt Richtung Zürich auf der A2 und A3 klemmt zwischen der Baustelle rund um den Badischen Bahnhof um, genauso wie der Gegenrichtung auf der A2 zwischen Brattelen und der Verzweigung Wiesen. Zentralschweiz, dort haben wir vor allem zwei Meldungen. A2 einmal in Richtung Gotthard zwischen Beckeried und dem Selisbergtunnel stockt es. Und natürlich dann 20 km Stau vor der Gotthardröhre in Fahrt Richtung Süden. Wartezeit aktuell 3,5 Stunden. Empfohlene Umleitung via A13 soll ganz. Allerdings haben wir es schon so viel mal gesagt, dass jetzt halt auch alle dort durchgefahren sind. Es stockt auch auf der A13 in Fahrt Richtung Süden. Aktuell zwischen Landquart und Bonaduz oder in Zahlen auf 17 km. Viel Geduld und gute und sichere Fahrt.
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0: 10:30. Schönen guten Morgen. Jetzt mit der Taylor Swift, The Fate of Ophelia.

0: Republic, Sunshine, das ist Energy. Mein Samstag, One Republic, unterwegs aktuell. Mit ihrer Single, Need Your Love. Typische One Republic Nummer. Und wenn ich sage unterwegs, dann meine ich auch schon gleich in die Schweiz. 14. Juli, diesen Sommer kommen sie tatsächlich im Rahmen von Moon and Stars. Und ich bin gerade vorhin schnell schauen. Es hätte tatsächlich noch Tickets. Denkt einfach dran, gell? Es ist das Moon and Stars. In die Namen von bösen Zungen, böse, als Boomer-Festival bezeichnet, aber das ist natürlich überhaupt nicht so. Coole Sache, tolle Ambiance und eben grossartige Stars wie dieses Jahr. One Republic wird sicher eine grosse Nummer heute. Und ich meine, wir müssen auch nicht warten bis im Sommer, jetzt bis im Juli, bis der grosse Sommer da ist. 29 Grad heute gibt es und ich habe gesagt, das Wochenende kratzen wir an der 30 Grad Grenze. Und darum interessiert es uns auch ein bisschen, hey, was stellt ihr an heute mit dem Samstag? Was macht ihr über Pfingsten? Geht ihr in die Bade? Hockt ihr auf Terrasien? Oder ist es einfach ein Samstag wie jeden anderen auch? Teilt es uns am besten mit. Wir haben WhatsApp-Nummern eingerichtet und zwar die hier.
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0: So wie zum Beispiel der Domenico.
2: Ciao, ciao Berlin! Heißes Wetter, heiße Sand, voller Emotionen und voller Freude. Grazie mille, Katja. Buon pomeriggio, happy day und geniessen! Gelato, Piscina, sehr relax!
0: Ciao, ciao Berlin! Ciao!
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0: Tate McGreedy, das ist Energy am Samstag. Tate McRae, noch sage ich Tate McGreedy. Greedy heisst der Song, 11 Minuten geht's noch. Und dann ist ein Selfie. Es muss Tate sein.
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0: Es muss Tate sein, Damen und Herren. Wir erwarten bis zu 29 Grad, morgen sogar 32. Pfingstmontag 31 Grad dazu an. Wirklich, also das, so einfach ist es, glaube ich, noch nie gewesen, über das Wetter zu reden. Strahlend blauer Himmel, keine Wolken und das geht weit bis in die nächste Woche rein. Ich sehe nur bis etwa am Freitag, aber bis zu dann keine Veränderungen. Viel, viel Sonne und wie gesagt, warme, um nicht zu sagen, heisse Temperaturen um die 30 Grad herum. Das sind die Aussichten. Die nächsten News gibt es bei uns in ziemlich genau 11 Minuten. Punkt.

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2: Marokko und Schweiz spannen zusammen und wollen so die Rückführungen beschleunigen. Eine entsprechende Vereinbarung haben Vertreter von beiden Ländern in der marokkanischen Hauptstadt Rabat verabschiedet. Bis jetzt hat die Identifikation von abgewiesenen Asylsuchenden im Schnitt 11 Monate Zeit in Anspruch genommen. Künftig soll es nur noch 30 Tage sein, wie das Staatssekretariat für Migration SEM mitteilt. Die Vereinbarung muss vor der Unterschrift noch vom Bundesrat genehmigt werden. Der Schweizerische Arbeitgeberverband hat erst vorletzt die über 50-Jährigen kritisiert, weil sie nicht mehr 100% arbeiten wollen. Gleichzeitig will die Bundesrätin Elisabeth Baumschneider, dass diese Altersgruppe länger arbeitet. Genau das machen sie aber schon, wie der Blick berichtet. Jede dritte Person arbeitet noch über das Pensionsalter von 65 hinaus, wie die Zahlen vom Bundesamt für Statistik zeigen. Sogenannte Teilpensionierungen nehmen zu, dort wird das Arbeitspensum schrittweise reduziert. Im Internet formiert sich seit kurzem eine Gegenbewegung zur frauenfeindlichen Manosphere. Und zwar die weibliche Variante mit dem Namen Femosphere. Dort diskutieren Frauen über ihr Misstrauen gegenüber Männern, Frust beim Dating oder über Geschlechterrollen. Wegen der schlechten Erfahrungen, die Frauen mit Männern gemacht haben, werden die zum Teil sogar ganz aus dem Leben verbannt. Romantisch, emotional und auch sozial. Die Bewegung sei davon prägt, auf Ungleichheiten aufmerksam zu machen, sagt eine Soziologin gegenüber 20 Minuten.
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1: Viel Sonne und richtig heisse Temperaturen, um die 30 Grad. Heute knacken wir es alle noch nicht ganz. 29 Grad Tageshöchstwert, aber morgen dann definitiv mit 22 Grad. Und der Pfingstmäntig ist mit 31 Grad auch nochmal so richtig schön heiß und sonnig.
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1: Okay, gut, das wird jetzt nicht einfach. Jetzt haben wir geheißen in den Personalgesprächen, wenn etwas kommt, was nicht so einfach war. Und das trifft jetzt irgendwie auf die Verkehrssituation auch ein bisschen zu. Wir starten in der Region Solothurn, Bern. A1, Richtung Bern. Dort stockt es zwischen Rodrist und Niederbipp. In der Gegenrichtung zwischen Wangen an der Aare und Önzigen. Und auf der A2 Richtung Luzern zwischen Egerkingen und der Verzweigung Herkingen. Dann gehen wir in Aargau, A1 Richtung Zürich. Dort stockt es aktuell zwischen Barecktunnel und Neuenhof. Auf der A3 zwischen Bruck und der Verzweigung Bierfeld und auf der A1 Richtung Bern zwischen Mägenwil und Aarau-Ost. Dann Region Zürich, A1 Richtung St. Gallen. Dort stockt es aktuell zwischen Gubristunnel, wegen dem auch auf der Westumfahrung ab Urdorf Nord bis zum Limmataler Kreuz und in der Gegenrichtung auf der Westumfahrung zwischen Urdorf Süd und Zürich West. Und zum Schluss noch A1 Richtung Zürich, stockender Verkehr zwischen Brüttisellen und der Verzweigung Zürich-Ost. Dann Basel, A2 und A3, Fahrt Richtung Luzern, Fahrt Richtung Zürich. Dort stockt es aktuell vor dem Baustellenbereich beim Badisch Bahnhof und in der Gegenrichtung auf der A2 Richtung Basel zwischen Brattelen und der Verzweigung Wiese. Die ganz grossen Brücken gibt es allerdings ab der Zentralschweiz Richtung Süden. Einmal auf der A2 Richtung Süden zwischen Beckeried und dem Seelisberg-Tunnel. Das geht noch, das vor dem Gotthard ein bisschen weniger. A2, Fahrt Richtung Süden, 20 km Stau zwischen Alto und Göschenen. Sämtliche Einfahrten dazwischen sind zum Teil gesperrt. Es lohnt sich zum Fahren, entweder auf San Bernardino. Allerdings stockt es auch dort zwischen Landquart und Bonaduz schon auf 17 Kilometer. Also, es braucht ein bisschen Geduld. Wir wünschen sie und kommen gut und sicher ans Ziel.
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1: So, herzlich willkommen. Heute, 23. Mai, es ist 4 Minuten nach der 11. 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Und einen schönen Samstag. 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

0: Pink und Sober am Samstag, 23. Mai. Das ist mein Samstag. Und natürlich sind wir auch heute immer erreichbar unter
1: 079 655 0844.
0: Direkt ins Studio rein. Und ich muss ja ganz ehrlich schon sagen, wir leben schon in einer extrem kurzfristigen Zeit. Oder? Kurzlebig. Oder hättet ihr gedacht, dass erst eine Woche her ist, seit dem Eurovision Song Contest, dem Finale? Eben, ich habe auch gedacht, das ist für mich gefühlt schon wieder zwei Wochen her. Aber nein, es ist noch nicht mal ganz eine Woche streng genommen, weil der Finale erst am Samstag zu oben war und gewonnen hat. Bulgarien mit Bangaranga. Für die Schweiz hat es leider nicht gelangt, nicht mal ins Finale. Wobei man sagt, dass jetzt eine leichte Abschätzung nicht mal ins Finale hat gelangt. Dabei hat sie eine tolle Performance angelegt, Veronika Fusaro, und ist auch sehr stolz gewesen, wie sie uns verraten hat, als sie zurückgekommen ist diese Woche, direkt vom ESC in Wien.
2: Es ist eine riesengroße Ehre, wirklich. Ich bin gerne auf die Bühne gestanden, habe gerne die Schweizer Flagge mit mir auf Wien gebracht und dort bibbert und bangen, dass es dann leider nicht geklappt hat, aber ich bin mega gerne unsere schöne Schweiz vertreten und erst recht mit dem Song, mit der Musik und mit der Performance, wo ich extrem stolz drauf bin.
0: Ja, vor allem, oder? Also ich finde ja, auch wenn es nicht ganz gelangt hat für in die Finale, es ist ja extrem knapp gewesen. Es haben irgendwie am Schluss etwa 12 Pünktli gefehlt. Sie ist auf Rang 11 gelandet, Rang 10 hat es müssen sein. Und die Performance an der ist ganz sicher nicht gelegen und darum kann sie mit absolut zu Recht stolz sein.
2: Auf jeden Fall, also wirklich, ich glaube, was mir mega fest hilft, auch wenn es natürlich gleich wehtut, aber ich bin wirklich mega stolz auf die Performance und ich bin überzeugt, dass es nicht an mir oder mir eine Leistung ist gelegen. Es ist halt einfach ein Wettbewerb, wo es nicht darum geht, wer am meisten Goal macht, sondern halt Geschmack und Weltgeschehen und voilà. Politik und sowieso. Und genau. Ich fühle mich so, dass ich etwas haben kann und darf arbeiten, wo ich in 50 Jahren noch stolz bin. Und das freut mich natürlich auch, dass ich sehr, sehr viele Nachrichten bekomme, von wegen, ah, du hast ins Finale, das verstehe ich die Welt nicht mehr, das ist nicht an Musikqualität, Wettbewerb und so weiter. Das freut mich natürlich schon.
0: Absolut die richtige Einstellung und auch beeindruckend, wie positiv dass die Veronika bleibt, ob eben dem Knappen nicht verpassen für den Finaleinzug. Und darum hat sie am Schluss für uns, für die Energy-Hörer, für euch noch ganz eine spezielle Message gehabt.
2: Hey, liebe Energy-Zuhörerinnen und Zuhörer, an alle, die meinen Auftritt verfolgt haben, alle, die mich neu entdeckt haben, alle, die mich schon vorher kennt haben, meine Musik. Merci vielmals für eure Unterstützung von Herzen. Es war mir eine Freude, die Schweiz dürfen zu repräsentieren an diesem ESC. Und das ist erst der Anfang. Es geht noch weiter. Ich würde mich mega fest freuen, euch an einem Konzert mal zu sehen. Und neue Musik ist natürlich auch schon am Brodeln. In diesem Sinne, merci vielmals und ganz liebe Grüße.
0: Macht sie uns noch so richtig schön lustig. He? Der Song hier, der hat auch schon mal gewonnen, und zwar im Jahr, ja, wisst ihr das noch? Genau, 2003.
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0: Aber so etwas
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0: von der anderen Seite von der Gotthardröhre, der Damiano David. Next Summer, 20 Minuten nach den 11 ist es. Das ist Energy am Samstag und jeden Samstag gibt es 250 Stutz vom Lidl zu gewinnen im grossen Energy-Kantonscheck. So hat es heute am Morgen gedacht.
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0: Samstagmorgen und was machen wir am Samstag? Außer natürlich entsorgen, einkaufen und vielleicht noch ein bisschen ansehen, wie unsere Kandidatin von heute. Natürlich Geografie, der grosse Kantonscheck. Jetzt mit der Energy-Hörerin Lia aus dem wunderschönen Luzern. Hallo.
2: Hallo.
0: Sonnencreme eingekauft?
2: Ja, die habe ich schon.
0: Natürlich. Jetzt wollen wir schauen, wie viel Sackgeld das noch oben drauf kommt. 250 Stutz vom Lidl, dort starten wir. Du weißt, für jeden Hinweis ziehen wir 50 Stutz ab. Der erste gibt es aber noch gratis.
2: Super.
0: Wir suchen einen Kanton und wenn du ready wärst, dann gibt es bereits den Tipp Nummer 1.
2: Ich bin ready.
3: Kaufmehl.
0: Kaufmehl.
2: Kaufmehl. Du brauchst auch noch einen zweiten Tipp.
0: Wir haben einen zweiten Tipp für 200 Stutz. Ein 50er ist schon mal weg. Da ist der Hinweis Nummer 2.
3: Barockstadt.
0: Barockstadt.
2: Solothurn.
0: Solothurn. Wie kommst du drauf?
2: Ja, mal gelesen gehabt, weil Prinz jemand aus Solothurn kommt.
0: Ja, ist immer gut, wenn man Freunde hat.
2: Ja.
0: Weil es ist absolut korrekt. Natürlich, die Barockstadt von der Schweiz ist Solothurn und das heisst für dich, 200 Stutz vom Lidl gehören dir. Du bist die absolute Kantonscheckerin heute.
2: Mega cool, danke vielmals.
0: Wir schicken dir den Gutschein und wünschen viel Spass am See.
2: Super, merci vielmals.
0: Schöne Pfingsten. Tschüss.
2: Danke vielmals.
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0: Genau, wenn du das Gefühl hast, komm jetzt, das ist doch Bubi gewesen, das könnte auch noch energy.ch. Dort hast du nochmal alle Infos in aller Ruhe und vor allem das Anmeldeformular. Viel Glück!

0: Guten Morgen, Schweiz. Das ist Energy mit Musik aus Solothurn. Der Solaroy haben wir gehört. Hurricane. Es war schwer halb 12 Uhr und wir werfen einen Blick auf die Wetterkarte.
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0: Und die ist strahlend blau und super hell, denn es gibt jetzt Sonnenschein bis in die nächsten Tage rein. Ich sehe bis nächsten Freitag, bis zu dort ändert sich nichts gross, außer minim an den Temperaturen. Heute 29, morgen 32, Montag 31, Dienstag wieder 32, Mittwoch wieder 29. Das ist ein lustiges Spiel. He? Einfach auf jeden Fall bewegen sich die Temperaturen immer so ein bisschen um die 30 Grad um. Und auch jetzt ist es schon anständig warm. Im Moment messen wir im Sendegebiet im Mittel um die 21 Grad.
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0: Ein bisschen weniger lustig ist es aktuell auf der Strasse. Wir starten in der Region Mittelland, also Kanton Bern und Solothurn. A1 Richtung Bern, dort stockt es aktuell zwischen Rotrist und Niederbipp in der Gegenrichtung, in Fahrtrichtung Zürich zwischen Kriegstetten und Önsigen. Dann auf der A2 Richtung Luzern zwischen Diegden und Herkingen. Dort ist der Bölchentunnel kurzzeitig immer wieder einmal gesperrt. Wir gehen in Aargau. A1 Richtung Zürich. Es klemmt aktuell zwischen Bierfeld und Neuenhof. Auf der A3 zwischen Bruck und der Verzweigung Bierfeld und auf der A1 Richtung Bern, zwischen Megenwil und Aarau-Ost. Dann Region Zürich, A1 Richtung St. Gallen, dort stockt es vor dem Gubrist, darum auch auf dem Westring, in Fahrtrichtung Aargau, an Burdorf, Nord bis zum Limmatalen Kreuz. Dann in der Gegenrichtung auf dem Westring, Richtung Chur, zwischen Urdorf Süd und Zürich West, weiter vorne auf der A3 Richtung Chur, zwischen Lachen und Bilten, wegen einem Unfall. Achtung, dort ist nur noch eine Fahrspur offen im Moment. Und schließlich in der Region Zürich, A1 Richtung Zürich, klemmt es aktuell zwischen dem Rastplatz Baltenswil Nord und der Verzweigung Zürich-Ost. Dann Region Basel, A2 und A3, Richtung Luzern, Richtung Zürich. Dort stockt es vor dem Baustellenbereich beim Badisch Bahnhof und in der Gegenrichtung nach einem Unfall in Fahrtrichtung Basel auf der A2 zwischen Pratteln und der Verzweigung Wiesen. Zeitverlust aktuell 50 Minuten. Wir gehen noch auf die Nord-Süd-Achse bzw. Zentralschweiz. A2 fährt Richtung Gotthard. Dort stockt es aktuell zwischen Buchs und dem Seelisbergtunnel und vor der Röhre, vor der Gotthard auf der A2. 20, 21 Kilometer Stau aktuell. Zeitverlust aktuell rund 3,5 Stunden. Empfohlene Umleitung keine, weil auch auf der A13 in Fahrtrichtung Süden stockt es aktuell auf 20 Kilometer zwischen Meienfeld und Bonaduz. Viel Geduld und eine gute und sichere
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0: Young, Messi, das ist Energy am Samstag, 23. Mai, dem wunderbaren Pfingstwochenende.
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2: Fressi!
0: Genau, oder? Was macht ihr eigentlich so?
3: Sicher mit den Kolleginnen draussen Aperol Spritz trinken. Aha. Und jetzt freue ich mich mega fest auf die Ähren-Saison auch.
0: Ja, ein bisschen raus, oder?
4: Mal picknicken, kurz Jawohl. Sachen zusammen kaufen, Decke mitnehmen und dann das Wetter geniessen und ein bisschen draussen sein.
0: Hey, jo, hey, ich meine 30 Grad draussen, gell? Wer denkt hier an Eishockey?
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0: Antwort: Alle natürlich.
5: Schweiz ist einfach der Beste. Schweiz ist einfach ultra gut. Schweiz holt den WM-Titel.
0: Genau der.
5: Und da kann uns niemand nehmen. bei uns zu Hause. Wir holen den Huren Pott. Wir holen den Huren Kübel.
0: Also er ist schon mal ziemlich zuversichtlich, dass es klappt. Aber ganz ehrlich, es ist auch gut gelaufen bis jetzt für die Schweizer. He? Gruppe A, 5 Spiele, 5 Sieg, Platz 1. He, was will man da eigentlich noch mehr? Natürlich, Sieg 6 heute oben. He, was sage ich jetzt oben? 20 auf 4. Ungarn heisst dann der Gegner. Und einer, der sich ziemlich in die Hand beissen dürfte, ist wahrscheinlich der ehemalige Trainer von der Schweizer Nazi, der Patrick Fischer, wegen seinem gefälschten Covid-Zertifikat. Hat man es zurückgetreten oder zurückgetreten worden ist. Das haben auch unsere Fans ein bisschen gemerkt und solidarisieren sich immer noch ein bisschen mit ihm.
6: Das wäre der Wunsch von uns allen, glaube ich, dass wir an der Heim-WM nach diesem huren Gestör mit dem Fischi und danke Fischi, was du alles gemacht hast, wäre es einfach schön, wenn die Mannschaft den Lohn heimträgt, den sie verdient hat.
0: Ja, also er ist vielleicht nicht in der Halle, aber er wird sicher auch einen Teil zu sich nehmen von dieser ganzen Leistung eben von den Schweizer. Und ich fände es ja super schön. Morgen in der Woche ist der Finale von der Eishockey-WM, wenn die Schweiz nicht nur dabei wäre, sondern wenn sie würden gewinnen. Nur schon, damit die ganze Halle wieder die Venus von Bümplitz singen könnte. Los mal an! Hühnerhaut, oder? Grossartig!
2: Grossartig, wunderbar, super Stimmung im Stadion, mega schön gewesen.
0: Schweiz-Ungarn, heute wie gesagt 20, ab 4, Hauptschweiz.
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0: Und den Match begleiten tut sicher auch unsere Nachmittagsmoderatorin heute, Katja Wiedemann, die ab der Vieren nicht nur mit einem Auge mit dabei ist bei diesem Match. Da bin ich ziemlich sicher.

0: Post Malone. Circles, 9 Minuten noch und dann ist 12.
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0: Besser hätte man es nicht planen können. Es ist grossartig, es ist sonnig, strahlend blauer Himmel und dazu Temperaturen. Heute noch so ein bisschen leicht unter 30 Grad, aber ab morgen dann definitiv drüber. Morgen erwarten wir 32 und am Pfingstmontag 31 Grad. Auch in den nächsten Wochen ist es mit 32, 31 Grad schön heiß und vor allem immer schön sonnig und mit harmlosen Schleierwolken garantiert auch trocken. Also eine Woche lang garantiert schön Wetter. Heißes Wetter. Ideal für zum Rausgehen, zum Sonnen, Wälden. Was man halt so gerne macht, Auto waschen. Man darf auch drinnen bleiben, man darf Fernsehen schauen, die können machen, was der wollen. Hauptsache das Radio läuft.

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1: Franzi Schweizer.
2: Pünktlich zum Start vom Pfingstwochenende stauen sich am Gotthard auch wieder die Autos. Richtung Süden hat die Kolonne schon kurz vor der 10 Uhr am Vormittag eine Länge von 20 km erreicht und damit auch schon der Vorhersage vom TCS entsprochen. Der Zeitverlust beläuft sich auf über 3 Stunden. Empfohlen werden unterdessen auch die Ausweichmöglichkeiten über Simplon oder Gross-St. Bernhard. Es dürfte also noch einen Moment gehen, bis sich der Stau aufgelöst hat. In der chinesischen Provinz Shanxi ist es zum schwersten Minenunglück seit Jahrzehnten gekommen. Bei einer Gasexplosion sind mindestens 90 Menschen gestorben, wie die chinesischen Staatsmedien mitteilen. Weitere Personen sind immer noch in der Kohlemine gefangen. Wie viel das es sind, ist aber nicht klar. Rund 750 Einsatzkräfte sind immer noch mit den Rettungsarbeiten beschäftigt. Auf Anordnung von Präsident Xi Jinping soll der Unfallhergang bis ins Detail untersucht werden. Das Raumfahrtunternehmen SpaceX vom Multimilliardär Elon Musk hat eine Premiere geschafft. Letzte Nacht hat Starship einen Testflug ins Weltall erfolgreich absolviert. Das System ist das grösste, schwerste und leistungsstärkste Raketensystem der Welt und soll künftig Menschen zum Mond und Mars bringen. Der mittlerweile 12. Testflug ist allerdings ohne Besatzung an Bord durchgeführt worden. Im All sind 22 Starlink-Simulatoren erfolgreich abgesetzt worden.
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1: Viel Sonne und heisse Temperaturen. Heute mit noch nicht ganz 30 Grad, 29 Grad, morgen aber definitiv 32 Grad sind schon mal angesagt. Und auch der Pfingstmündig wird heiss mit bis zu 31 Grad.
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1: So, wir haben es gerade gehört von der Franzi Schweizer. Es ist etwas los auf der Strasse. Wir fangen an in der Region Solothurn-Bern. A1 fährt Richtung Bern. Dort stockt es auf rund 25 Minuten zwischen Rotrist und Niederbipp. Und in der Gegenrichtung zwischen Kriegstetten und Önsigen. Dann auf der A2 Richtung Luzern zwischen Diegden und Herkingen. Wir gehen in Aargau auf der A1. Richtung Zürich stockt es aktuell zwischen Mägenwil und Neuenhof auf der A3 zwischen Bruck und der Verzweigung Bierfeld und auf der A1 Richtung Bern zwischen Mägenwil und Aarau-Ost. Dann Region Zürich, A1 Richtung St. Gallen, dort stockt es aktuell zwischen dem Limmatalen Kreuz und dem Gubrist, darum auch auf der Westumfahrung ab Urdorf Süd in Fahrtrichtung Aargau bis zum Limmatalen Kreuz. Auf der Gegenrichtung A3 Fahrtrichtung Chur zwischen Urdorf Süd und Zürich West und weiter vorne auf der A3 ebenfalls Richtung Chur nach einem Unfall zwischen Lachen und Bilden und zum Schluss in der Region Zürich noch der A1 Richtung Zürich. Dort klemmt es aktuell zwischen dem Rastplatz Baltenswil Nord und der Verzweigung Zürich-Ost. Dann Region Basel, A2 und A3 Richtung Luzern, Richtung Zürich. Stockender Verkehr vor dem Baustellenbereich beim Schwarzwaldtunnel und in der Gegenrichtung auf der A2 zwischen Brattelen und der Verzweigung Wiesen nach einem Unfall. Zentralschweiz noch, A2 Richtung Süden. Dort klemmt es aktuell auf 4 km zwischen Buchs und dem Selisberg. Und der grösste, den haben wir uns für am Schluss gespart. A2 Fahrt Richtung Süden. 21 km Stau zwischen Altdorf und Göschenen. Und auch auf der A13 mittlerweile der Ausweichroute San Bernardino stockt es aktuell zwischen Meienfeld und Bonaduz auf 20 km. Ihr merkt es, es braucht Geduld an diesem Samstag, aber trotzdem kommen wir gut und sicher ans Ziel.
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1: Schönen Samstag und einen guten Wunsch, der Daniel Studer. Hallo.

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1: Franzi Schweizer.
2: Pünktlich zum Start vom Pfingstwochenende stauen sich am Gotthard auch wieder die Autos. Richtung Süden hat die Kolonne schon kurz vor der 10 Uhr am Vormittag eine Länge von 20 km erreicht und damit auch schon der Vorhersage vom TCS entsprochen. Der Zeitverlust beläuft sich auf über 3 Stunden. Empfohlen werden unterdessen auch die Ausweichmöglichkeiten über Simplon oder Gross St. Bernhard. Es dürfte also noch einen Moment gehen, bis sich der Stau aufgelöst hat. In der chinesischen Provinz Shanxi ist es zum schwersten Minenunglück seit Jahrzehnten gekommen. Bei einer Gasexplosion sind mindestens 90 Menschen gestorben, wie die chinesischen Staatsmedien mitteilen. Weitere Personen sind immer noch in der Kohlemine gefangen. Wie viele das sind, ist aber nicht klar. Rund 750 Einsatzkräfte sind immer noch mit den Rettungsarbeiten beschäftigt. Auf Anordnung von Präsident Xi Jinping soll der Unfallhergang bis ins Detail untersucht werden. Das Raumfahrtunternehmen SpaceX vom Multimilliardär Elon Musk hat eine Premiere geschafft. Letzte Nacht hat Starship einen Testflug ins Weltall erfolgreich absolviert. Das System ist das grösste, schwerste und leistungsstärkste Raketensystem der Welt und soll künftig Menschen zum Mond und Mars bringen. Der mittlerweile 12. Testflug ist allerdings ohne Besatzung an Bord durchgeführt worden. Im All sind die 22 Starlink-Simulatoren erfolgreich abgesetzt worden.
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3: Kurze Hose, Flipflops bei 25 Grad. Ja, fühlt sich an wie Sommerferien und vor allem, wo heute reinhocken und arbeiten müssen. Easy, wenn nicht heute, dann morgen. Wir haben noch ein paar Sommertage vor uns. Fast die Freude.
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3: Wir starten unsere Verkehrsreise zu Zürich. Ein bisschen klemmen wir zum Gubrist, das auf der Westumfahrung und auf dem Nordring. Dann Stau auf der A4 Schaffhausen ab der Verzweigung Mutzentäli. Dann gehen wir Richtung Bern auf der A1. Ab Megenwil bis Aarau Ost hast du den ersten Bremser drin. Dann zwischen der Rotrist und Niederbipp verlierst du 25 Minuten. Zwischen Kriegstedt und Schönbühl haben wir eine Viertelstunde Zeitverlust, weil du immer wieder vom Gas musst. Gehen wir in die andere Richtung. Auf der A1 Richtung Zürich. Ab Lutherbach bis Önsingen mühsam, darum auch von Basel her ab Egerkingen bis Herkingen. Dann haben wir Richtung Zürich noch einen Unfall zwischen Megenwil und Neuenhof. Stau etwa 20 Minuten, wo du stehst. Zu Basel auf der A2 Richtung Basel zwischen Pratteln und Wiese wegen einem Unfall 3 km Stau, eine halbe Stunde, wo du verlierst Richtung Luzern ab dem Grenzübergang Basel. Weil 20 Minuten Stau Richtung Zürich auf der A3 zwischen Horburgtunnel und der Verzweigung Wiese Stau. Dann wechseln wir in die Zentralschweiz auf der A4 Richtung Brunnen zwischen Cham und Rotkreuz. Nach einem Unfall noch Stau. Dann haben wir Richtung Kotor auf der A2 zwischen Buchs und dem Seelisbergtunnel 4 km Stau. Zeitverlust von sicher 20 Minuten, weil immer mal wieder der Seelisbergtunnel gesperrt wird. Aber die richtige Herausforderung kommt dann am Gotthard. Hast du es gehört von der Frenzi? Sage und schreibe 20 Kilometer aktuell. Zeitverlust von 3 Stunden und 20 Minuten. Eben, die Alternative hat sie ja schon aufgezählt. Wichtig, vor allem San Bernardino, kennen wir alle. Aber auch da haben wir einen relativ langen Kilometerstau zwischen Meierfeld und Bonaduz. 20 Kilometer. Schleift Stunde und 40 Minuten. Bleiben Sie auf der Autobahn, schreiben da die Polizisten noch.
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3: Ja, Sali, fragen, wie tut's?
5: Woher geht's Wetter? Ist mal Zeit geworden, würde ich sagen.
3: Ja, auf einmal sommervolle Pulle, da haben wir lang drauf geplant. Und darum ist heute geniessen angesagt.
6: Spannen, gutes Essen, Sonne, Ferien.
7: Freizeit, definitiv. Ist echt mal so eine Zeit, da kannst du entspannen und echt sein.
3: Ja, genau, so ist es. Und der passende Geniesser sind natürlich da bei Energy. Schön, dass du uns dabei.
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0: halb zwei.
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0: Es ist ein Samstag mit einem Haufen Verkehr, darum lassen wir Stocker weg und haben nur die Meldungen, die 10 Minuten oder länger braucht, darum nicht enttäuschen sein, wenn ich vielleicht gerade dort, wo du stehst, nicht erwähne. Auf der A1 Richtung Bern zwischen Rotrist und Niederbipp musst du 25 Minuten Stau stehen. Zwischen Kriegstedt und Schönbühl immer mal wieder vom Gas, darum verlierst du auch hier noch 15 Minuten. Fahrt Richtung Zürich auf der A1 Klemmt, ab der Verzweigung Lutherbach bis Önsingen immer mal wieder, darum auch von Basel her ab Egerkingen. Dann gehen wir auf Basel selber. Da haben wir einen Unfall auf der A2 Richtung Basel zwischen Brottelen und Wiese 3 km Stau. Gute halbe Stunde und da verlierst du Richtung Luzern, aber auch ab dem Grenzübergang Basel, weil 20 Minuten Stau stehen. Dann noch A3 Richtung Zürich zwischen Horburgtunnel und Wiesenstau. In der Zentralschweiz auf der A14 Richtung Luzern zwischen Buri und Rotsee klemmt es dann auf der A8 Richtung Sarne zwischen der, Hergiswil und Alpnach Nord. In Alp nach Stadt Stau. Richtung Gotthard zwischen Buchs und Seelisbergtunnel. 4 km Stau, da schon mal 20 Minuten, weil eben der Seelisbergtunnel immer mal wieder gesperrt wird. Ja, und dann geht es erst richtig los mit Stau stehen. 19 km am Gotthard unten, 3 Stunden und 10 Minuten. Also, wenn du auf Italien willst, dann je nachdem, wo du kommst, via Simplon fahren, Autoverlad Lötschberg oder natürlich San Bernardino. Aber auch dort haben wir einen ziemlich ordentlichen Stau. Ab Meienfeld geht es los bis Rotenbrunnen, 20 km Stau. Da Stunde und 40 Minuten Zeitverlust. Das heisst von der Polizei, bitte bleiben Sie auf der Autobahn. Und damit Gruß raus, viel Geduld, was Sie braucht.

0: Tintam mit Energy, chillen, grillen, Bierli killen für vielleicht das Motto von den Pfingsten. Also der eine oder andere hockt ja noch am Stau. Ha! 19 Kilometer am Gotthard, über 3 Stunden anstand, auch beim San Bernardino über 1,5 Stunden. Absolut crazy. Gestern Abend noch kaum Stau und jetzt BUM! Also, falls du auch irgendwo drin hockst und schier Schub hast, dann lass es raus. Du kannst jederzeit melden bei Energy. Unser Studio-Handy ist jederzeit da für dich.
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0: Genau, das ist eh die heisse Nummer an diesem Weekend, weil wir schicken dich ja als Perukaville.
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0: 300 DJs, 10 Bühnen, eine ganze Festivalstadt. Du kannst sogar heiraten dort. Das hat eine eigene Währung und die Bühne, die wird extra jedes Jahr fürs Electro Sound Festival designt, wird erst gerade, wenn es eröffnet wird, enthüllt. Wenn du es noch nicht kennst, dann musst du unbedingt mal googlen. Absolut crazy, das Festival. Unter anderem

0: Festival. Inklusive Reise und Übernachtung. Und wir schicken die natürlich nicht allein, sondern mit gerade 5 Freunden. Also ganze Truppe darf dank Energy as Brookwill. Und da suchen wir die schönste Festival-Story. Deine schrägste, wildeste oder aber schönste Geschichte, die je an einem Open Air erlebt hast. Also egal, ob auf dem Güschen, ob im Sittertobel oder ob im Valnumnitia. Wenn du auf Elektrosound stehst, dann bringt die vielleicht genau deine Story zusammen mit in einer ganzen Truppe als Peruka will. Und genau da brauchst du jetzt eben wieder unsere Nummern.
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0: Einfach aus Sprachnachricht durchbröseln und dann geht's ab auf Deutschland, go Raven!

0: Ihr jetzt von den Happy Shopping Days für Member und Neumember. 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

0: Lady Gaga bei Energy, jetzt 2.
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0: Und am Schatten ist ja angenehm. Der Sonne ist ganz schön schwitzig. Man hat mit dem Beiswind zwar einen natürlichen Ventilator, aber die 27 Grad, die bretschen schon ganz schön. Wobei, es geht noch wärmer. Morgen haben wir schon 30 Grad und in der Nacht kühlt es nur gerade auf 16 Grad runter. Also jetzt kannst du schon langsam sicher auch von Höhle machen zu Hause. Fenster lassen zu, weil der Sommer bleibt noch ein bisschen auch nächste Woche.
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0: Stocker lassen wir weg. Hat das sonst genug, wo du noch viel Zeit verlierst? Wir gehen zuerst auf die Oberlandade, wo richtig Reichenburg zwischen Duggen und Reichenburg steht, schon rund im Stau. Dann haben wir einen Unfall auf der Flughafenautobahn Richtung Zürich zwischen Werft und dem Bubenholztunnel steht im Stau. Da gibt es nur noch einen Fahrstreifen. Darum dort ein richtiges Nadelöhr. Richtung Bern zwischen Rotterdam und Niederbipp stehst 25 Minuten zwischen Kriegstedt und Schönbühl. Dann auch noch mal 15 Minuten, wo du liegen lässt, weil du immer wieder vom Gas musst. Richtung Zürich lämmt es auf Niederbipp bis Herkingen, darum auch von Basel her. Ab Egerkingen bis Herkingen. Zu Basel stehst eine halbe Stunde im Stau nach einem Unfall auf der A2 Richtung Basel. Ab Pratteln ist es mühsam. Dann zwischen dem Horburg-Tunnel und der Verzeigung Wiese auf der A3 und auf der A2 Richtung Luzern ab dem Grenzübergang Basel-Weil. Bis genau etwa 20 Minuten Stau. Dann wechseln wir in die Zentralschweiz auf die A8 Richtung Sarnen zwischen Hergiswil und Alpnach Nord Stau. Dann Richtung Gotthard zwischen Buchs und dem Seelisbergtunnel. 4 Kilometer Stau. Der Seelisbergtunnel, der wird nämlich immer mal wieder gesperrt und darum verlierst du jetzt schon mal 20 Minuten. Vor allem am Gotthard dann, ja, die eine oder andere Stunde. 18 Kilometer haben wir aktuell. 3 Stunden Wartezeit bei der Umfahrungs- Station San Bernardino zwischen Langquart und Rotenbrunnen, aber auch 20 Kilometer Stau. Jenseits Stunde und 40 Minuten sind es auch da, wo das Gebühl braucht.
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0: 2 ab 2 und wir fragen, ja, hat sie den Landi noch wegen? Wahrscheinlich nicht, wie immer am Samstag, wenn es schön ist. Da sind heute die ganze Horde Gartenwütige am Erzeck rumbeigen mit Wägeli voller schönen Blümchen-Dünger und Häckerli geht es ab auf den Balkon wüten. Und da sind wir bei uns jetzt dann gerade wieder genau richtig. Samstag 20 ab 2, da gibt es Katjas grüner Daumen mit den Haufen Tipps und Lifehacks für deine grünen Oase. Darum bis gerade.
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0: und Luna Post, das ist Energy am Samstag.
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0: Haufen sind schon bei Heuchlagern und Zünneln, ander im Garten am Tun. Und falls auch das noch dein Ziel ist, dann kommt vielleicht genau dies.
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0: Ja, und heute gibt es wieder einen Haufen Inspiration und coole Lifehacks für dein wunderprächtig grüne Wohlfühlplätzchen. Und da ist sie wieder, die Frau, die mit den Pflanzen auf du ist. Diana, hoi!
2: Hallo!
0: Heute reden wir über das, was auch noch den Pläsche hat auf unserem Balkon und im Garten, wenn es schön grün und auch ein bisschen wild ist. Nämlich alles, was rumflattert. Also Schmetter, Vögel, Käferli und andere Insekten. Ja, Jana, grün und Blümchen heisst nicht unbedingt Biodiversität. Ich nehme das Beispiel. Geranien tun genau gar nichts für Bienen und Co.
2: Das ist leider so. Es gibt mittlerweile so viele überzüchtete Sorten, wo eben auch Geranien reingehören oder auch die klassische Forsythia, die man im Frühling überall schön gelb blühen sieht. Aber die haben überhaupt keine Pollen für unsere Bienen oder Insekten.
0: Dann kannst du uns sagen, welche Pflanzen sind denn nicht nur schön, sondern auch super für Bienen, Schmetterlinge und Co.?
2: Alles, was einheimisch ist. Und man muss eigentlich auch auf nichts verzichten, weil all diese Sachen wie Geranien gibt es auch eine Wildform davon oder die Ursprungsform davon und die ist dann wieder nützlich für unsere Helfer.
0: Da hat ja meistens auf dem Töpfchen gibt es irgendwie noch so ein Kleberli, bienenfreundlich oder so. Auf das kann man gehen, dass das dann auch richtig ist, was ich kaufe.
2: Ja, die sind eigentlich auch oft kennzeichnet im Verkauf. Am besten ist alles, was noch viel Pollen hat und auch möglichst eine lange Blütezeit oder verschiedene Blüten, verschiedene Farben, damit sich auch viele Insekten angesprochen fühlen vom Angebot.
0: Das ist ein bisschen wie bei uns beim Essen, oder? Farbenfroh und einladend, dann kommen wir auch zu dir. Was kann ich denn sonst noch machen, dass meine Gartenoase eben auch zur Wohlfühloase für die Flatterviechli wird?
2: Eine Wasserquelle zur Verfügung stellen. Das hilft ihnen sehr, weil sie finden immer weniger Feuchtigkeit oder kleine Pfützen. Das kann man ganz einfach mit einem Ton untersetzen, ein bisschen Stein reinlegen, Moos, so dass sie sicher auch wieder rauskrabbeln können und nicht vertrinken. Das ist das Einfachste und Schnellste, was man machen kann, um sie zu unterstützen.
0: Ja, da unbedingt mal im Netz schnuiken, da gibt es ganz coole und schöne so Insektentränke, die man auch mit den Kindern selber basteln kann. Und eben gerade Artenvielfalt in der Stadt, mega wichtig, da kann man auch viel machen, so Bienenhäuschen aufstellen oder so, lohnt sich das?
2: Sehr, also Insektenhäuser, Nisthilfen sind immer eine grosse Unterstützung, aber auch dort ist wichtig, dass man sich zuerst informiert oder ins Fachgeschäft geht, damit man auch etwas hat, das verhebt, weil auch da gibt es auf dem Markt leider ganz viele, die eigentlich nicht geeignet sind.
0: Die Billigware aus China, die dann ja zwar eben günstig ist, aber eigentlich die Biodiversität überhaupt nicht bringt und eben sich vielleicht auch noch ein bisschen näher informieren wird. Die Ausrichtung von diesem Häuschen ist mega wichtig, sonst kommt nämlich gar kein Bienchen.
2: Also die Himmelrichtung ist das eine, aber auch, dass sie einfach einen geschützten Ort haben, dass nicht die Sonne anscheinend dort, wo sie sind, sonst heizt sich der Stock auf. Da kann man auf ein paar Sachen Acht geben. Und was ich vielleicht auch noch sagen will, Honigbienen ist das eine, aber wir haben eigentlich viel, viel mehr Wildbienen bei uns, die man schützen sollte. Es sind etwa um die 600 Arten in der Schweiz. Unter bi-finder.ch kann man herausfinden, welche Wildbienenarten bei sich in der Nähe aktiv sind und welche Pflanzen das die gerne haben.
0: Wer einen Garten hat, kann da natürlich auch ein wahres Bienenparadies schaffen, mit noch Sandhügel etc. etc. Da kann man sich ausleben für einen tatsächlich wilden Garten, der einen ganzen Haufen Viechli hat, die sich wohlfühlen drin.
2: Genau, richtig.
0: Und wer jetzt noch Fragen hat, man sammelt alle auf energy.ch. Dort sind auch alle, die wir bis jetzt in der letzten Woche gestellt haben, beantwortet, hat extra einen Link zu dem Q&A. Und nächsten Samstag tun wir auch Fragen da direkt am Radio beantworten. Wie gewohnt, 20 ab 2 hier bei Energy. Danke, Jana. Freue mich auf nächste Woche.
2: Bis bald, Katja. Tschüss miteinander.
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4: Es ist 2:30.
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4: 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Der Himmel knüht.

0: Auch uns ist richtig sommerlich mit einem Beiswind als natürlichen Ventilator. Wir haben 26, 27 Grad auf dem Thermometer, 28 könnte es heute noch geben. Morgen dann schon 30 und in der Nacht gehen wir nicht mehr als 16 Grad durch. Also nein. Man geht auf 16 Grad durch, weißt du, was ich meine? Also nicht einmal so viel. Wir sind also schon fast bei einer Tropennacht.
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0: Und auch gestern Abend habe ich die Welt nicht mehr verstanden. Nur gerade 3-4 Kilometer Stau im Gotthard unten. Ja, wir haben in Basel und in der Zentralschweiz mehr gehabt. Und das zum Auftakt von der Pfingsten. Ja, dafür jetzt umso mehr am längsten Tunnel von Europa. A2 Richtung Gotthard zwischen Altdorf und Göschenen. 18 Kilometer Stau. Ein Zeitverlust von bis zu 3 Stunden. Und wer denkt, ja, easy, Gang über San Bernardino. Auch da haben wir 20 Kilometer Stau. What the? Ab Langquart bis Rotenbrunnen führen, verlierst du eine Stunde und 40 Minuten. Der Staat, wie immer, bleiben Sie auf der Autobahn, also auch wenn ihr ein bisschen, keine Ahnung, ich hoffe, ihr habt eine Pipflasche dabei oder so. Gehen wir aber noch in die Zentralschweiz, weil dort nur schon bis zum Gotthard runter bist, brauchst du auch mal noch schnell Geduld, zum Beispiel auf der A8 Richtung Sarne zwischen Hergiswil und Alp nach Nord, das Alp nach Stade haben wir Stau, dann Richtung Gotthard eben zwischen Buchs und dem Seelisbergtunnel, auch 4 Kilometer gute 20 Minuten, jetzt stehst, weil immer mal wieder der Seelisbergtunnel gesperrt wird. Dann gehen wir ins Zürich-Oberland, Richtung Reichenburg. Zwischen Tuggen und Reichenburg stehst Stau. Dann haben wir einen gröberen Unfall auf der Flughafenautobahn Richtung Zürich im Bubenholztunnel. Da hat es geklopft und darum abgeklotet nur den Stau. Da ist ein Fahrstreifen gesperrt und auch die Einfahrt Glattbrück gesperrt. Dann Richtung Bern klemmt es zwischen Rotrist und Niederbipp, etwa auf 2 Kilometer, 25 Minuten. Verlierst du hier zwischen Kriegstedt und Schönbühl dann auch immer mal wieder harzig. Fahrt Richtung Zürich, aber Niederbipp bis Herkingen mühsam. Durch das auch von Basel an Bäckerkingen bis Herkingen führen. In Basel selber stehst du schon eine halbe Stunde auf der A2 Richtung Basel, zwischen Pratteln und Wiese, Richtung Luzern am Grenzübergang Basel-Weil auch 20 Minuten. Und Richtung Zürich dann zwischen Moorburg-Tunnel und der Zwickig Wiese auch Stau, darum viel Geduld und Grüße aus.

0: Tom, Houdini zusammen geht ab auf die Straße. Ich habe nämlich anscheinend das Kind zum Brüllen gebracht.
1: Ah! Hey, ciao, Studio Zürich. Vorher haben wir gesagt, im Zürich-Oberland hat Stau. Bitte, wir sind da im Linkgebiet zwischen Reichenburg und Tucke. Oder respektive Tucke-Reichenburg. Sogar der Klein fängt an brüllen, da hinten rein. Also, tun das bitte noch richtig stellen, dass das im schönen Linkgebiet ist. Danke vielmals.
0: Merci, merci. Wird ab sofort angepasst. Und hey, immer her mit Feedback und Anregungen. Cool, wenn ich heute nicht ganz allein bin. Du kennst schon unsere Nummer.
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0: Also egal, ob wir gerade unterwegs sind und euch aufregt, weil die Moderatorin das schöne Linta nicht würdigt. Oder wenn ihr Mitleid habt wie sie.
3: Hallo liebe Radio Energy, da ist Nadine. Wir sind gerade auf der Retourfahrt vom Süden zurück in die Deutschschweiz und über der Bernardino-Route jetzt vorbei. Und hat also einen Monsterstau von Landquart drauf bis zum Bernardino. Wahrscheinlich in der Zwischenzeit auch eine wieder durch ab. Es tut aber richtig leid, das zu sehen. Wir wünschen allen, die im Süden wollen.
0: Ja, das ist abgebrochen. Aber keine Angst, Nadine und Family geht es gut. Ich habe extra nachgefragt. Ihr habt, glaube ich, einfach die Sprache verschlagen, wie lang die Blechlawine ist. Wuh, wuh, wuh, wuh, wuh. Fahr schon denen vorbei. Ich hoffe, du hast schön gewunken, Nadine. Absolut crazy, auch über San Bernardino. 20 Kilometer Stau. Ja, das sind Pfingsten. Geht nicht immer am ringsten, aber schön verbringst sie mit Energy.
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0: 3.
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0: Und der Sommer ist da und das geht volle Pulle. Schon gestern haben wir die Fischb unten im Wallis 30 Grad gehabt. Morgen gibt es auch bei uns umeinander das 3 und das 0 auf dem Thermometer. Heute mit einem Wind etwa 28 Grad.
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0: Da starten wir im Kanton St. Gallen. Achtung, Gegenstände auf der A13 Richtung St. Margrethe. Zwischen Haag und Sennwald müsst ihr aufpassen wegen Gegenständen auf der Autobahn. Achtung, auf der A13 Richtung St. Margrethe. Zwischen Haag und Sennwald. Gefahr, ja. Dann gehen wir ins Lindgebiet auf der Oberlandautobahn Richtung Reichenburg. Zwischen Tuck und Reichenburg muss eine Runde Stau stehen. Dann haben wir auf der Flughafenautobahn einen Unfall. Zwischen Klotenort und Bubenholztunnel drum Stau. Da ist im Vorstreifen gesperrt. Sprich, es ist ein richtiges Nadelöhr. Bis am 4 Uhr ist auch die Einfahrt Klappbrücke noch gesperrt. Dann auf der A1, Richtung Bern, zwischen Rotrist und Niederbipp, stehst du etwa 25 Minuten. Zwischen Kriegstedt und Schönbühl haben wir Stau immer mal wieder. Fahrt Richtung Zürich-Harzig auf Niederbipp bis Herkingen führen. Von Basel her auch ab Egerkingen bis Herkingen führen. Mühsam. Dann A2, Richtung Basel, zwischen Hagenau und der Verziehung Wiesenstau, das Basel-Viertel. Stunde nach einem Unfall da immer noch ein bisschen nachwehen. Auch Richtung Zürich ab dem Horburg-Tunnel bis Wiesenstau. Dann gehen wir in die Zentralschweiz auf die A2, Richtung Gotthard, zwischen Buchs und dem Seelisberg-Tunnel. 4 Kilometer Stau, weil der Seelisberg-Tunnel immer mal wieder gesperrt wird. 20 Minuten. Lass das sicher liegen. Dann Gotthard, 18 km Stau, 3 Stunden immer noch. Alternativroute ist via San Bernardino. Und dort haben wir bis vor ein paar Minuten auch immer noch 18 km Stau angezeigt. Ja, wir haben ja vorher Nadine noch gehört, die so Verbarmen hatte mit all denen, die dort müssen warten und Geduld mitbringen. Weil das ist ja schon noch speziell auf dieser Route. Mittlerweile habe ich die Meldung einfach gelöscht bekommen. Also nicht einfach nur noch 12 km oder so, einfach gelöscht. Ich hoffe, das ist so und kein Fehler. Gutes Ankommen!
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0: Ja, jetzt gibt es dann gerade wieder einen Haufen gute Launesound, 5 Stück, unter anderem der neue von Teddy Swims. Der heisst Giovanni Giovisse. Er heisst natürlich Englisch Mr. No.

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1: Energy am Samstag, es ist 15.18 und Nadine hat vorher verbarmen gehabt mit dem Staustier.
2: Es tut mir richtig leid, das zu sehen.
1: Ja, gibt dafür einen anderen, der hat mehr Schadenfreude.
3: Hoi Katja, also ich habe den Stau überhaupt nicht verstanden. Einfach gar nicht. Alles schwätzt für Ökologie, nachhaltig und weiss die Gucke was. Jetzt haben wir das schönste Paradieswetter bei uns. Und alles segelt ins Tessin und weiss der Geier wohin. Kann ich nicht verstehen, aber ich kann nicht mitreden. Wir haben perfektes Heuerwetter, wir haben keine Pfingsten. Wir arbeiten Sonntag, Montag, wie du, einfach immer durch. Also ich habe keine Bedauern mit den Leuten, die im Stau stehen. Von mir aus dürfen sie gerne noch 10 Stunden länger stehen. Ciao, ciao, schöne Pfingsten.
1: Danke, ja, Manuel ist heute am Krampfen, weil jetzt gilt's, oder? Die Heusaison hat angefangen, da schicken wir einen Gruß in den Traktor. Falls du auch einen zurück ins Energyland rausschicken willst, du kennst schon unsere Nummern.
0: 079 655 0844.
1: Ja, da hätte ich Freude. Wobei es jetzt ein Gruß aus der Body gibt. Auch da ist ja Saisoneröffnung und es gibt Schlangen an der Kasse.
4: Es ist
1: ja,
4: so geil, dass die Body so angefangen hat. Wir sind heiß wie sonst was.
5: Party Palm Couscous. Einfach in der Sonne liegen, ein bisschen relaxen, ein bisschen chillen, entspannen.
4: Die Abkühlung, die ist saugeil. Die Abkühlung ist danach. Für den Rest des Tages ist man einfach immer abgekühlt. Das ist das Allergeilste, glaube ich.
6: Also mir geht es eigentlich eher ums Trinken, aber dann nochmal ein bisschen ums Baden, ja.
1: Na, Abkühlung geht's. Wir haben es um die 15 Grad, egal ob im Rhein oder Aare oder sonst mal im Fluss. Im Tiefenbrunnen am Zürichsee doch schon 17 Grad. Für uns reiner noch eiskalt. Da braucht es mal schnell einen Moment, bis du drin bist.
4: Der Schritt, bis man mal im Wasser ist, komplett, braucht immer ein bisschen Überwindung. Ich mache es immer langsam, aber das ist eigentlich, glaube ich, das Dümmste. Also ich versuche bis zum Bauchnabel rein und dann einfach auf die Zähne zu beißen und dann einfach reinspringen. Kurz und knapp. Bis heute hat es funktioniert. Ich fahre gut damit und ich glaube, ich bin zufrieden damit.
1: Naja, was sagt's Mami mit dem Finger? Oh, nicht, das ist wichtig. Und Sonnencreme nicht vergessen. Wir haben noch genug Tage zum braun werden. Dann willst du nicht schon heute am 1. einen Sonnenbrand, oder?
7: Oh mein Gott, der Sommer ist so geil. Ich liebe ihn. Endlich wieder Sonnenle braun werden. Ich liebe es.
1: Ja, tatsächlich geil. Und wir machen bei Energy Sonnenler Sound. So schön prickelnd und sanft in den Sonnenstrahl.
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0: Metzinger Tal bei 4.
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0: Und jetzt dann 28 Grad. Die ersten sind schon am Klönen, weil es zu heiß ist. Ja, ist jetzt schnell gegangen, oder? So von ein bisschen schön und warm zu ein bisschen hitzig. Wobei das meiste Mimi sicher heute von den Häupfnüsseln kommt. Mit dem Wind bläst der die Pollen so schön in die Augen rein. Dann hast du auch noch ein bisschen mehr zu tun mit Gartentisch putzen, wegen Pfui. Ja, da gibt es heute wahrscheinlich ein paar geile Lümpen im Energyland, weil man alles ready macht für die Nacht von aussen. Darum hast du die Frage, was gibt es?
2: Am liebsten eigentlich eine Bratwurst oder ein Servilla.
3: Mariniertes Rindfleisch.
4: Käse, Gemüse auch.
5: Spare Ribs definitiv, mit Honig und so.
6: Also am liebsten Entrecote und sonst Bullenschenkel, das ist auch ein grosser Favorit.
0: Mäh, habe ich schon Hunger, du. Darum Gruß an Grill, schon jetzt für die, die dann zum Schweizer Hockey-Match nach dem Ferien Wurst reinhauen. Ah, und wenn nicht heute, dann morgen. Es bleibt einfach so, genau wie es ist. Wird nur noch ein bisschen heisser.
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0: Oberland Autobahn, Richtung Reichenburg. Zwischen Duggen und Reichenburg stehen schon runde Stau. Dann auf der Flughafen Autobahn haben wir immer noch Probleme nach einem Unfall zwischen Kloten Nord und dem Bubenholztunnel. Da bis am 4. Notiv vor Glottbruck auch gesperrt Richtung Nadelöhr, wo man dort durch muss. Gehen wir Richtung Bern auf der A1. Zwischen Rotrist und Niederbipp stehst du 25 Minuten. Dann Harzig zwischen Kriegstedt und Schönbühl. Immer mal wieder fahrt Richtung Zürich. Da ab Niederbipp bis Herkel. Für eine Harzig. Zu Basel bei einer Viertelstunde Stau nach einem Unfall auf der A2 Richtung Basel zwischen Hagenau und Wiese, aber auch auf der A3 Richtung Zürich-Lemz ab dem Horburg-Tunnel bis Wiese führen.

Dann gehen wir jetzt in Trallschwitz, Selisberg-Tunnel. Da 4 Kilometer, der wird immer mal wieder gesperrt, darum auf der A2 Richtung Gotthard ab Buchs 20 Minuten. Wo du Geduld brauchst, am meisten sicher im Gotthard rund 17 Kilometer haben wir aktuell. 2 Stunden und 49 Minuten. Und nachdem wir einmal 20 Kilometer Stau hatten am San Bernardino oben, ist jetzt dort anscheinend mittlerweile, ich schaue gerade nochmal nach, Druck nochmal F5. Tatsächlich. Einmal. Da sind es ja wieder die 18 Kilometer. Die haben es mir zwischenzeitlich mal gestrichen gehabt. Unglaublich, kann ja nicht sein von 18 auf 0. Aber wir haben immer noch 18 Kilometer Stau. Also ja, eine Stunde und weiss auch nicht, wie viel. Ellenlang. Lieber die wieder ich.

0: Energy, wie immer voll bei dir und du hoffentlich mit uns.
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0: Na, falls mal einen Gruß durchbröseln willst, mich aussch eifersüchtig machen willst, wie geil das ist auf deinem Liegestuhl. Oder wie fest du mit mir fühlst, weil halt büffeln musst, wie sie.
2: Ich muss für die QV leider lernen, also bleibe ich daheim.
0: Na, es gibt ganze Haufen, die eben da noch über den Büchern hängen. Andere sind aber unterwegs und feiern das Wetter. Besser geht's nicht wie der Domenico.
3: Ciao, ciao, Belli! Heißes Wetter, heiße Sendung, voller Emotionen und voller Freude. Grazie mille, Katja. Buon pomeriggio, happy day und geniessen! Gelato, Piscina, sehr relax!
4: Ciao, ciao, Belli!
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0: Samstag, jetzt 4 Uhr.
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2: Und tatsächlich haben wir schon den ersten Waldbrand in der Schweiz auf der Grütschalp im Berner Oberland. Da sind ein Haufen Feuerwehrleute und sogar ein Helikopter im Einsatz. Ja, die Böden nicht wirklich genug feucht, da war der Frühling auch einfach zu trocken gewesen. Heiss ist es aber eben bei 28 Grad und so müssen wir anscheinend aufpassen, wenn wir in den Wald gebrötchen gehen. Wobei Wald natürlich perfekt, dort angenehm, auch morgen, weil da gibt es dann das erste Mal 30 Grad, auch bei uns in der Region. Wobei auch morgen der Beiswind bläst, immerhin. Und der Wind, der kann übrigens in den Alpentälern auch ins, teilweise sogar stürmisch daherkommen, also Wandervögel haben Rücken oder allenfalls auch Gegenwind.
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2: Jetzt habe ich gerade die Warnung bekommen für die Flughafenautobahn Bubenholztunnel. Wieder frei nach dem Unfall, kannst du dort wieder Gas geben. Wir gehen auf die A1 Richtung Bern zwischen Herking und in Niederbipst. Stehst du noch etwa eine Viertelstunde im Stau. Zu Basel auf der A2 Richtung Basel ab der Verzweigung Hagnau bis Wiese. Und auch auf der A3 Richtung Zürich ab dem Horburgtunnel eben bis Wiese führen. Klemmt. Dann Zentralschweiz. Seelisbergtunnel, da haben wir vorher mal noch 4 Kilometer Stau gehabt. Jetzt immerhin stockend auf der A2 Richtung Gotthard. Ab Buchs. Und dann auch abnehmend der Gotthardstau. 15 km sind es noch. Richtung Süden brauchst du sicher 2,5 Stunden länger. Dafür haben wir immer noch 18 km Stau auf der San Bernardino-Route. Ab Zitzers bis Rotenbrunnen führen brauchst du sicher eine Stunde länger. Auch da heisst es immer noch, bleiben Sie auf der Autobahn.
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2: So, Chips und Popcorn bereit machen. In einer guten Viertelstunde geht's los.
4: Ich liebe die Schweiz. Ich bin hier. Wir sind hier. Wir werden Weltmeister, Luzi. Ja!
2: Jawohl! Das sind Fans heiß. Nach 17 Jahren soll es endlich passieren. Gold für die Schweiz geben. Weil Silber haben wir genug. Jetzt muss die Goldig herren. Und 5 Siege, 5 Spiele haben wir schon in unserem Milchbüchli. Heute gibt's hoffentlich Sieg 6. Und dann bleiben dann immer noch 4, die wir holen müssen. Bevor es gegen die goldmässigen Finnen geht, nächste Woche ist heute jetzt mal noch Ungarn der Gegner.
4: Wahoo! Hey, Schiet, hey, Schiet!
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1: Pfingstsamstag mit Energy und jetzt stehen sie in den Gängen von der Katakombe von der Swiss Life Arena ready zum grossen Leisten. Auch SRF-Kommentatoren sind ready und ich bin auch. Jetzt geht's los mit Hockey.
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1: Ja, ist nicht wirklich das Wetter, um in der Stube zu hocken. Einen Weg von aussen fast 30 Grad und wir spielen die Eishockey. Ein bisschen schräg, aber auch hühne schön.
2: Hure geil! Einfach geil! Ja. Einfach geil!
1: Es ist eine wahre Freude, die Heim-WM, weil nur Positives angefangen in den Fanmeilen, wo richtige Volksfeststimmung herrscht, beim Public Viewing, wo man zusammen ein Bierchen trinkt, wo viel gejubelt werden kann, weil 26 Goal, wenn ich richtig gezählt habe, haben unsere Jungs schon geschossen. Dementsprechend die Stimmung eben auch riesig, vor allem für die, die das Glück haben, live in der Halle dabei zu sein.
3: Also an der Heim-WM mit dem Liebling da innen sein, so eine Nationalmannschaft zu spielen, das ist unglaublich, das ist schöner geht's nicht mehr.
4: Grossartig, wunderbar, super Stimmung im Stadion, mega schön gewesen.
5: Der Hammer, es hat richtig gefackt. Wir konnten kaum noch aus dem Video drehen und Bier rauskommen.
1: Ja, das ist eine richtige Freude, das ist cool, schon fast rührend, weil die glänzigen Äugli fast rausgehören kannst. Und auch in der Mannschaft selber eben ähnlich. Da hat es so ein cooles Video gegeben aus der Kabine von der verletzten Kevin Fiala, die Startaufstellung bekannt gegeben hat.
6: Fucking
1: geil, Klaus
6: hat super gemacht. Ich bin nicht so richtig, richtig.
1: Jetzt
6: beschlossen. Hey! Robin! Hey!
1: Da wird jeder richtig abgefeiert und gepusht. Richtig cool, oder? Eine verschworene Truppe, die eine Mission hat, nämlich Gold zu holen. Zwei Spiele sind vom heutigen Spieltag übrigens schon durch und der amtierende Weltmeister und Olympiasieger weiter nicht im Strumpf. Die Amis, die verlieren 2-4 gegen Lettland. Die Dänen putzen mit 4-0 Slowenen weg. Ab sofort läuft jetzt Slowakei gegen Tschechien. Wobei interessiert nur bedingt, weil jetzt geht der Moment Abpfiff zu Schweiz-Ungarn. Letzte WM haben wir die 10-0 weggeputzt. Wow! Schweiz!
2: Hey, Schweiz! Hey, Schweiz!
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1: Da ist Energy um 4:30.
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1: Bodywetter mit 28 Grad, morgen 30, die Abkühlung in den Gewässern, aber noch relativ gross, wobei nicht mehr wirklich in der Nacht. Da gibt es nämlich schon 16 Grad. Wobei gefühlt dann eventuell doch ein bisschen kühler, mit dem Beis Wintertagtour ja angenehm, ohne Sonne, dann aber ein bisschen frisch.
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1: Du bist um Gobrist am Kreuch Richtung St. Gallen. Du hast natürlich auf der Westumfahrung, aber auf dem Nordring auch Richtung Zürich.

Bern haben wir auf der A1 Richtung Bern, Höhe, Aarau, Ost. Das Bahnfahrzeug, da ist der Standstreifen blockiert. Also steht am Ende vom Beschleunigungsstreifen von der Einfahrt Aarau, Ost. Darum dort aufgepasst. Außerdem zwischen Herking und Niederbipp geht es langsam Führschi. Dann haben wir den Seelisbergtunnel in der Zentralschweiz gesperrt wegen einem Bahnfahrzeug auf der A2 Richtung Gotthard. Da ist der rechte Fahrstreifen im Seelisbergtunnel zu. Dann 15 km Stau noch um Gotthard und einen Zeitverlust von aber immer noch 2,5 Stunden. Crazy. Auf der A13 Richtung San Bernardino haben wir noch 9 km zwischen Chur Nord und Rotenbrunnen. Da ist ein Zeitverlust von etwa einer halben Stunde angezeigt. Oder?

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Das ist Energy, ein Samstag, wo das Glas schneller schmilzt, wieder schlecken kannst und einen Weg fließt. Der Schweiß heute zum Beispiel am Oberaargauer kantonalen Schwingfest. Ja. Grusig mit all dem Sagmal, das da klebt. Und ich weiss nicht, wie viele Liter Schweiß das bei einem Schwinger sind, wo das Kini abtropft. Bei einem Hockeyaner sind es etwa 2 Liter. Crazy. Und die Hockeyjungs, unsere Schweizer, haben das Goal geschossen, der Niederreiter trifft. Aber leider aberkannt vom Schiri. Da war Offside. Und darum haben die Ungarn glücklich gehabt, weil natürlich die Schweizer ein bisschen näher an dem ersten Goal Schussbilanz 8-4 aktuell. Ja, das nächste Goal liegt eigentlich schon in der Luft. Mal schauen, wie das rauskommt. Wir behalten die natürlich auf dem Laufenden. Übrigens habe ich auch einen Bericht gesehen. Aus Maskottchen von der Schweizer Hockey-WM verliert einen Haufen Schweiß. 2 bis 3 Liter. Der Kuhli, das Kuhli, wo ganz viele Kiddies Freude haben und Fotos machen. Richtig cool.

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2: 28 Grad und immer nur noch heißer. Schon morgen soll es verbreitet 30 Grad geben. Und genauso hitzig gehen wir dann auch in die nächste Woche. Die Nacht mit 16 Grad auch relativ angenehm. Höchstens der Weisswind gibt einmal ein bisschen Bullehund.
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2: Harzig ist zum Gubrist, und das auf der Westumfahrung, aber auf dem Nordring in die Stadt Zürich rein, vor allem dann durch den Milchbuck-Tunnel stockend. Wir haben auf der A1 Richtung Bernhöhe Aarau Ostverkehrsbehinderungen wegen einem Bahnfahrzeug, das ist der Standstreifen blockiert. Und Achtung, das Auto steht am Ende vom Beschleunigungsstreifen von der Einfahrt Aarau Ost. Dann gehen wir jetzt in die Rallschweiz auf der A2 Richtung Luzern zwischen Dagmersiel und Zursee. Auch ein Bahnfahrzeug, da ist der rechte Fahrstreifen blockiert. Dann haben wir 15 km Stau im Gotthard, rund 2,5 Stunden, bevor es durch die Röhre geht, auf der Alternativroute. Über den San Bernardino klemmt es zwischen Chur Süd und Rotenbrunnen. Da haben wir etwa 20 Minuten Zeitverlust. Grüße unterwegs, eben zurück.
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2: Ja, kaum erzähle ich, dass uns ein 1:0 wieder aberkannt worden ist. Fällt der Führungstreffer diesmal, ist der Captain, der Roman Josi, der trifft und auf dem Screen Klotz das 1:0 anzeigt. Und doch liegt da noch mit deiner Seite Nino Niederreiter. Da muss noch etwas gehen bei uns.
4: Ja, ich glaube, wir spielen auch nicht ganz unser Spiel. Wir sollten ein bisschen geradliniger sein, ein bisschen mehr Zug aufs Goal haben. Und ich glaube, dort fehlt es ein bisschen.
2: Ja. Eisgenossen also voraus gegen Ungarn. Wie viele Kisten das sonst noch so gibt, hörst du natürlich bei Energy, wo wir auch Geniessersende am Start haben. Für die, die gar nicht mögen, aufstehen vom Liegestuhl. Passt aber auch wunderbar ins Auto, zum mit der Sonnenbrille auf der Nase durch die Gegend cruisen. Unter anderem bei unseren 5 im Stück, der Harry Styles. Startet immer mit dem Michael Schulte. Da kommt Afterlife.

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1: 17.17 Energy haben wir am Samstag, wo wir bei 28 Grad Eishockey spielt und 2:0 führen unsere Eisgenossen jetzt gegen Ungarn. Gerade zum Start des zweiten Drittels hat es noch mal eine Kiste gegeben. Der Captain Josi trifft zum zweiten Mal. Wobei so Wintersport ja schon noch ein bisschen schräg jetzt, wo es Sommer macht und falls du eher keinen Bock hast, sondern lieber an ein Festival gehst. Die ersten laufen an diesem Wochenende. Zum Beispiel gibt es das Thun and Day Dance direkt am Argen. In Bern auch ein Open Air Day Dance in der Wankdorf City. Basel habe ich nicht gefunden, aber dafür zu Zürich. Wobei, einen Weg ja überall auf den Gassen. Kleine Partys, vor allem wenn es dann gegen den Abend geht, nicht mehr so heiß ist. Zu Wetzigen zum Beispiel Schlagerparty-Hits. Weil halt eben Bier und Co. am Pub-Festival. Jetzt geht's los, auch mit dem Festival-Sommer, wo wir auch langsam aber sicher wieder so ein bisschen in Erinnerungen schwelgen.
2: Ich musste fast einen Typ abstechen mit einem Hering. Ich habe den richtig geschenkt.
3: Also damit dein Zelt kannst du deinen Platz aufstellen?
2: Ja, mein Zelt.
3: Hast du es geschafft?
2: Ja, siehst du ja.
3: Er sieht noch gut aus, den anderen will ich nicht sehen.
1: Oh je, yeah, yeah. 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Nichts Schlimmes, habe eine Blasenentzündung eingefangen, aber weil gerade Moment, der Herbert Grünemeier eingefahren ist und gesagt hat, oh Mensch, geh auf die Seite, jetzt komm ich. Ja, und ich halt dann schnell müssen weg. Ja, das ist meine Story und jetzt brauchen wir deine.
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0: Und zum Spiel Schweiz gegen Ungarn. Der Josi macht die dritte Kiste. Die Schweiz führt 3-0. Huhu!
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0: Und fein, es schmeckt schon richtig gut nach Bratwurst und halt Sommer. 28 Grad haben wir vor dem Energy Studio. In der Nacht gehen wir auf 16 Uhr ab. Morgen aber die Sonne schon vor dem 6 Uhr wieder am Start. Also 16 Stunden, Sonne pur, bisschen Beiswind und bis 30 Grad am Pfingstsonntag.
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0: Klemmt am Gubrist, ob die Etikette kreuchst, durch das auf der Westumfahrung und in der Braunau stehst du im Moment bis in die Stadt Zürich rein, dann auf der A1 Richtung Bernhöhe, Aarau Ost. Das Bahnenfahrzeug, das ist der Standstreifen blockiert. Ganz am Ende von einem Beschleunigungsstreifen von der Einfahrt Aarau Ost. Darum müsst ihr dort aufpassen. Fahrt Richtung Zürich, klemmt zwischen Kirchberg und Kriegstetten, dann auf der A5 Solothurn Biel. Im Lüsligen-Tunnel in beiden Richtungen Verkehrsbehinderungen wegen einem Bahnenfahrzeug. Der Arm hockt dort, mitten im Tunnel auf dem rechten Fahrstreifen. Apropos Tunnel, der San Gotardo ist gesperrt wegen Bahnenfahrzeug. Ja, Kugelzeug, he? 15 Kilometer haben wir immer noch angezeigt, 2,5 Stunden. Aber könnte jetzt gar mal noch mal ein bisschen drauf gehen. Ja. Schauen wir auf die Umfahrungsstrecke, also Alternativroute, der A13 via San Bernardino zwischen Chur Süd und Rotbrunnen, verlierst 20 Minuten. Währenddem ich schwätze, haben wir schon 4-0 in der Anzeige. Wer das Goal geschossen hat, behalte ich nächstens auf dem Laufenden.

0: Harzig ist es losgegangen. Aber jetzt hat der Killerinstinkt durchgedrückt. Killer mit Saftli oder Hockey WM Spiel 6 von unseren Jungs. All paar Minuten, da müssen wir wieder updaten. Steht jetzt nämlich schon 6-0. Nach einem Hattrick vom Captain Josi haben den Timo Meier getroffen und hinten rein dann der Dennis Malgin. Und Halle steht natürlich wieder Kopf. Richtig cool zum Schauen, wie da die Leute flippen auf ihren Rängen. Ja, und wenn nicht Eishockey mag schauen, die nicht in der dunklen Stube hocken, weil gerade gemütlich auf dem Balkon hockt ist. Energy halten die natürlich auf dem Laufenden.
1: Wir lieben die Schweiz, wir sind hier, wir werden Weltmeister, Luzi. Ja! Yeah!

0: Ah, wir haben es gerade beim Schunkeln ertappt. Ist mir gar noch nie aufgefallen, dass der Song zum Schunkeln einlädt. Louis Capaldi bei Energy, Samstagabend in 6 Uhr.
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0: Ja, wunderprächtig, herrlich. Ich glaube, ja, ich würde mal behaupten, 90% der Schweizer hauen heute ein Würstchen oder ein bisschen Gemüse auf den Grill. Es ist das perfekte Wetter und immer noch schön angenehm warm zum Verraussenhöckeln. Wenn dann die Sonne mal weg ist, dann ja, musst du vielleicht ein Jäckchen oder einen Pulli montieren, weil mit dem Beiswind dann vielleicht ein bisschen frisch. Auf 16 Grad gehen wir drauf. In der Nacht morgen aber wieder volle Pulle Sonnenschein und darum gibt es bis zu 30 Grad.
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0: Gross und Gobristharzig ist es auf Dietike, dann auf der Westumfahrung ab Urdorf Nord. Wir haben in der Braunau im Moment Geduld, was braucht in die Stadt Zürich. Dann auf der A1 Richtung Zürich ab Kirchberg bis Kriegstetten wegen einer Pannenfahrzeug Verkehrsbehinderungen. Dann haben wir noch mal eine Panne und zwar auf der A5 Richtung Solothurn im Lüsslingen Tunnel steht einer. Der Arme hockt dort auf dem rechten Fahrstreifen und darum ja, gibt es natürlich auch da ein bisschen Stau. Und dann haben wir immer noch 13 Kilometer Stau am Gotthard. Zeitverlust von 2 Stunden und 10 Minuten. Natürlich als Alternative da 13 via San Bernardino oder je nachdem, wo du kommst, Simplon, Lötschbergen. Ja, könnte aber auch dort vielleicht dann mal ein bisschen grösseres Verkehrsaufkommen geben. Damit Grüße raus, habt ihr
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0: So, 40 Minuten sind gespielt zwischen der Schweiz und Ungarn. Da ziehen wir zusammen mit dem Captain Roman Josi eine kleine Bilanz. Im ersten Drittel hat es noch nicht so gut ausgesehen. Und jetzt?
3: Im ersten Drittel, man sieht, dass wir besser können spielen können, dass wir noch Scheiben drauflegen können. Und ich glaube, jetzt im zweiten Drittel haben wir recht können Druck machen. Die Scheiben vor allem in ihre Zone gebracht und haben können in die Zone spielen und es ist sicher besser gewesen.
0: Ja, und wie besser? Haben wir schon an den Turbo gezündet, der Josi macht einen Handtrick, der Timo Meier, Dennis Malgin, Calvin Türkauf und Sven Andrighetto schiessen auch noch Kisten und so steht es nach dem zweiten Drittel 7-0. Ich bin gespannt, ob es in Runde 3 dann heisst, wer hat noch nicht, wer will noch mal. Weil letztes Jahr oder WM haben es 10-0 heimgeschickt, die Ungarn. Ja. Die Automat gibt es natürlich bei Energy und wir sind auch mit dir unterwegs am Sommer geniessen.
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0: Guten Tag.
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0: Hallo zusammen, das ist der Basti auf Energy. Geniessen den wunderbaren Sommer und ja, haut noch eine Wurst auf den Grill.
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0: Pia van Kussen, dat is jou, de Teddy Swims. Da freue ich mich drauf. Das ist Energy am Samstag. Jetzt dann geht es 20 ab 6.
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0: Das Gordon Festival, dem Jahr vom 15. bis 18. Juli. Und am genau gleichen Weekend gibt es das.
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0: Ja, sehr geiles Festival. Freunde vom Elektrosound kennen es garantiert. Kleine Brüder vom Tomorrowlands. Perukaville ist auch ein Village mit eigener Kille, wo man heiraten kann. Es gibt eine eigene Währung. 10 Stages mit einer riesen Mainstage. Und auch die wird wie beim belgischen Vorbild richtig geil kreativ gestaltet. Teils so schlossmässig, wird extra designt und von Künstlern monatelang daran geschafft und erst am ersten Tag enthüllt. Es gibt 300 DJs, also da ist für jeden Mann etwas dabei.

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Wobei Kettenraucher könnte eben auch ein bisschen anders.

0: genau, die und eben jenes mehr DJs, vor allem eine riesen Stimmung kannst du erleben an 3 Tagen in Deutschland auf dem Flughafen von WC, wie es dort heisst. Wir zahlen die Reise, die Übernachtung und die Festivalpass für dich und deine ganze Truppe. 6 Tickets hat es in dem Package drin und gibt es für deine Festival-Story. Ja, einfach Aussprachnachricht schicken, wie das der Marcel gemacht hat, der seine Liebe an einem Festival getroffen hat.
1: Hallo, also die Perücke will Tickets, das wäre hure geil. Ich habe meine bessere Hälfte dazu mal an einem Festival kennengelernt. Und wir haben die ganze Nacht Party durchgemacht, gedanzelt. Auch natürlich 1-2 Trunke, logisch. Aber jetzt mal wieder zusammen an das Festival, Barocaville, das wäre völlig geil. Also würde mich freuen.
0: Na, wäre schon fett. Und der Luca, der hat sogar eine ganze Familie gefunden.
2: Ich habe mein erstes Festival gehabt, das war hier im Mountain Netz auch nicht gesehen. Goa, Psychedelic Psytrance Festival. Sehr spannende Erfahrung, sehr cool gesehen und mit meinem mittlerweile besten Kollegen das dürfen erleben. Und wir sind alle Jahre wieder gegangen und sind jetzt eine Crowd von fast 15 Leuten. Und es wäre genial, wenn ich ein paar von diesen Leuten, die es angefangen hat, könnte ans Brookery gehen. Ich hoffe auf das und einen ganz schönen Tag, ganz gute Festivalzeit.
0: Danke dir, Luca. Ja, 15 Tickets habe ich nicht, aber immerhin 6 wäre aber auch schon geil, oder? Und so schöne Geschichten. Marcel oder Luca, vielleicht ja, aber auch du, falls du da mitmachen willst, dann her damit mit deiner schönsten Festival-Story.
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0: Hockey-Nazi haushoch, auch heute 7:0 führt gegen die Ungarn und nur noch 5 Minuten bis zur Venus von Bümplitz. Die Schweizer Nazi-Hymne sozusagen nach dem Spiel zum Feiern. Jetzt 6:30.
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0: Es ist so richtig herrlich. Das erste Mal Sommer, immer das Beste, oder? Weil einem so bewusst wird, wie fest das einem gefehlt hat und wie gut das tut, einfach wieder unterwegs und lang draußen sein. Das Vitamin D. Und falls heute noch nicht so richtig dazugekommen bist, zum Geniessen dann auch morgen Bodywetter mit bis 30 Grad mit einem Beiswind als natürlichen Fenty.
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0: Ah, da hat es definitiv geruhigt. Wir haben nur noch den Gubrist auf dem Schirm. Aber also easy, stockender Verkehr ab Limmatal. He. Und sonst nur noch der Gotthard. Auch nicht mehr so übel wie auch schon. Wir haben ja mal 20 Kilometer gehabt, jetzt sind es noch 9. Geht man schnell rüber schauen. Jetzt haben wir das Update gegeben, um den Bildschirm schnell weiss wurde. Eine Stunde und 10. Nein, doch noch 1,5 Stunde. Ja, noch. Gut angekommen.

Es ist kein Stängeri geworden, aber wieder ein 9:0. Das ist Energy am Samstagabend mit Eishockey. Wir sind durch. Sechster Sieg im sechsten Spiel. Schnellster WM-Hattrick vom Captain Josi. Der Meier trifft den Timo, dann den Dennis Malgin, den Türkauf, den Sven Andrigetto und den Knack. Haut auch noch eine rein zu. 9:0. Und logisch hat es da Hühnerhautstimmung gegeben, schon im Stadion. Richtig herzerwärmend, wie da die Fans aus voller Kehle mitgesungen haben. Mit der Hand auf der Brust, Tränen in den Augen. Und auch den Spielern hast du es angesehen. Sie sind richtig gerührt. Alle haben sie sich gehabt, sind sich in den Armen gelegen. Vor dem Schweizer Kreuz richtig erhaben. Und ich weiss, ich höre jetzt zwar, geht nicht rein im Schweizer Fernsehen. Aber nächstens gibt es noch die zweite Hymne. Man sagt, der Ischie hat sich gewünscht, dass der DJ diesen Song spielt. Im ersten Match. Und das hat er dann auch gemacht. Und seither ist das die inoffizielle Schweizer Nazi-Hymne. Die Venus von Pümplitz. Riesenstimmung im Stadion. Und wir freuen uns schon auf den nächsten Match. Weil, ja, das ist dann ein anderes Kaliber. Gegen Ungarn haben wir ja schon letztes Jahr 10 Jahre 0 gewonnen. Jetzt kommen dann die Finnen.

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0: Ja, nicht nur die Schweizer Hockey-Jungs treiben sich zu Höchstleistungen. Auch der Sommer gibt Gas nach 28 Grad. Heute gibt es zum Pfingstsonntagsessen 30 Grad. Ja, ein Tag zum Geniessen und Erholen auch für unsere Eisgenossen. Wobei der Timo Meier dann vielleicht am Morgen ein bisschen angespannt ist, wer weiss.
2: Ja, morgen ist ein wichtiger Tag für die Region St. Gallen. Nein, aber es ist wichtig, dass wir uns gut jetzt erholen als Mannschaft. Jeder wird sicherlich Zeit haben, zum Batterie tanken morgen. Familie oder ja, etwas machen, was einem Spass macht, ist auch wichtig, dass man das ganze Turnier da die Heim auch geniessen und so die Energie holen.
3: Aber St. Gallen, schaut ihr irgendeine Form an?
2: Ja, wird sicher mitverfolgen. Sagen noch nicht wie und wo, aber nein, ich freue mich auf morgen und wie gesagt, etwas, wo auch meine Batterie wird extrem laden, wenn es gewinnen morgen.
3: Absolut, danke für Martin Meier und eine gute Erholung.
0: Ja, morgen Cup-Finale startet Losanuschi gegen St. Gallen im Wankdorf. Da sicher ein bisschen Feststimmung dann zu Bern. Ein Bonus nach dem 6. Sieg im 6. Spiel. Zum dem 9:0, was es heute gegeben hat.
4: Kollege, 9:0. Was wollen wir diskutieren? Bei mir 9:0 gibt es nicht mehr zu diskutieren. Wir holen
0: den
4: Titel.
0: Nein, mal schauen.
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0: Ja, wahrscheinlich dann gegen Pfinn am Dienstag ein bisschen der grössere Hitchcock. Ich weiss nicht, ob es nochmal 9:0 gibt. Wahrscheinlich ist die Phase jetzt dann mal vorbei. Jetzt kommen dann die härteren Brücken. 9 Kilometer und mehr, sogar 20 Kilometer haben wir heute im Gotthard gehabt. Und auch über den San Bernardino mittlerweile hat es auch geruhigt. Richtung Süden, 5 Kilometer sind es noch zwischen Amsteg und Göschenen. 50 Minuten, bevor es durch den Tunnel geht, ein bisschen harzig auch noch am Gubrist. Sonst läuft aber wieder alles rund. Und darum sage ich schönes Weekend. Bis gleich mal. Ciao, ciao.
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